Das ist der Kuss am Morgen. Was zählt, ist, was uns lachen lehrt.

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1: Mit Helene Feichtenhofer. Schönen guten Morgen. Heute wird in ganz Österreich gegen das Kopftuchverbot für Mädchen unter 14 an Schulen protestiert. Organisiert wird der Streik vor allem von linken Jugendorganisationen. Das Verbot sei diskriminierend und müsse abgeschafft werden, heißt es etwa von der sozialistischen Jugend. Das Gesetz gilt seit Schulbeginn im September. Wer sich nicht daran hält, muss bis zu 800 Euro Strafe zahlen. Die Nobelpreiswoche endet heute wie jedes Jahr in Norwegen mit der Bekanntgabe des Friedensnobelpreises. Im letzten Jahr ist die Auszeichnung an die venezolanische Oppositionsführerin Machado gegangen für ihren Einsatz für demokratische Rechte. Das hat für viel Diskussionen gesorgt, weil Machado ihren Preis zum Unwillen des Nobelkomitees symbolisch an US-Präsident Trump weitergegeben hat, der sich diese Auszeichnung wünscht. Jäger in der EU sollen in Zukunft keine bleihaltige Schrotmunition mehr verwenden dürfen. Dafür hat sich das EU-Parlament gestern ausgesprochen. Die Kommission kann das Verbot von Bleimunition nun formell beschließen. Österreichs Fußballfrauen treffen heute in der ersten Playoff-Runde für die WM nächstes Jahr in Brasilien auswärts auf den Kosovo. Das ÖFB-Team geht als klarer Favorit ins Match. Teamchef Lars Söndergaard kann dabei auch wieder auf die wichtigen Leistungsträgerinnen Zadrazil, Höbinger und Purceller setzen, die nach langer Verletzungszeit ihr Comeback im Team geben. Anpfiff in Pristina ist um 18 Uhr.
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1: Mit Alexander Fekon, ja, guten Morgen. Heute wird in ganz Österreich gegen das Kopftuchverbot unter 14 Jahren an Schulen protestiert. Organisiert wird der Streik vor allem von linken Jugendorganisationen. Das Verbot sei diskriminierend und müsse abgeschafft werden, sagt die Vorsitzende der sozialistischen Jugend, Larissa Zivkovic.
2: Außerdem glauben wir, dass, wenn Mädchen tatsächlich von Zwängen betroffen sind, ein Verbot nichts an dieser Lage ändert oder den Mädchen, den Betroffenen vor allem nicht hilft. Stattdessen braucht es zum Beispiel einen Ausbau der Schulsozialarbeit, mehr Schulpsychologinnen an den Schulen und generell ein Vertrauensverhältnis zwischen Pädagoginnen und Schülerinnen.
1: Das Gesetz gilt seit Schulbeginn im September. Wer sich nicht daran hält, muss bis zu 800 Euro Strafe zahlen. Ihre neue Dreierparteispitze hat die SPÖ gestern in einer Vorstandssitzung gekürt. Frauenvorsitzende Holzleitner und Clubchef Kucher sind nun geschäftsführende Parteichefs und werden in den kommenden Wochen Vizekanzler Babler unterstützen. Ab Jänner soll dann Finanzminister Martha Bauer Babler als Vizekanzler ablösen, sofern es seine Genesung nach der Krebserkrankung zulässt. Einen neuen Anlauf für Frieden in der Ukraine startet ein ukrainisches Verhandlungsteam, das heute und morgen in den USA mit US-Unterhändlern zusammentrifft. Es soll ein neuer abgestimmter Vorschlag erörtert werden, um den Krieg zu beenden. Mit dabei sind laut dem ukrainischen Präsidenten Zelensky auch Vertreter der EU, der NATO und Delegationen aus Deutschland, Frankreich und Großbritannien. Heute Vormittag erfahren wir, wer den Friedensnobelpreis bekommt. Im letzten Jahr ist die Auszeichnung an die venezolanische Oppositionsführerin Machado gegangen für ihren Einsatz für die demokratischen Rechte. Das hat für viel Diskussionen gesorgt, weil Machado ihren Preis sehr zum Unwillen des Nobelkomitees symbolisch an US-Präsident Trump weitergegeben hat, der sich diese Auszeichnung wünscht.
3: Und damit schönen guten Morgen um 6:02 Uhr. Wir schauen auf die Straßen mit dem U1-Verkehrsservice. Weiterhin gesperrt, auch heute noch, die L16 Pitztalstraße zwischen Wiese und Boden nach einem Murenabgang. Sie werden weiterhin örtlich umgeleitet, laut ASFINAG noch bis heute Mittag. Sonst gibt's aber nichts zu melden, also keine längeren Wartezeiten für Sie jetzt in der Früh. Gute Fahrt!
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3: Bewölkt ist es zum Tagesstart heute. Hier und da ist auch noch ein bisschen Regen jetzt in der Früh mit dabei, aber keine Sorge, im Laufe des Tages, da lockert's auf und am Nachmittag zeigt sich zwischendurch sogar die Sonne. Die Temperaturen, die liegen heute zwischen 9 und 17 Grad. Rausgehen Sie in Jenbach jetzt bei 10 Grad, 9 Grad messen wir in Heiming, 6 Grad in Erwald und 7 Grad in Albach. Nach einer trockenen Nacht geht's dann morgen am Samstag mit ein bisschen mehr Regen weiter. Die Sonne zeigt sich nur mehr zwischendurch, am Nachmittag am ehesten im Oberland. Die Temperaturen, die erreichen morgen zwischen maximal 11 und 16 Grad.
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3: Ich hoffe, Sie sind fit. Fit für den für viele letzten Arbeitstag in dieser Woche oder auch fit für die Innsbrucker Herbstmesse. Heute Tag 3 und gestern hat sich wieder mal gezeigt, dass wir von U1 die allerbesten Hörer haben. Vor allem die textsichersten, sagen wir so. Unser Max, der hat es gestern mal so ein bisschen auf die Probe gestellt, wie textsicher denn unsere Besucher auf der Messe sind. Ist sehr, sehr gut geworden. Zeige ich Ihnen gleich. Jetzt gibt's aber zuerst einmal zum Aufstehen für Sie Musik. Zum Kaffee holen jetzt und dann geht's auch schon los. Schönen guten Morgen heute am Freitag, 9. Oktober 2026. 4 Minuten nach 6 haben wir's. Und das ist die Sassi.

0: Aufstehen mit der Sassi hier auf O1. Jetzt haben wir aber erstmal den Herbst vor uns. Und wie der sich heute auf den Bergen zeigt und äußert, das schauen wir uns jetzt an.
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0: Und da heißt es eher warm einpacken heute, weil es bleibt bewölkt und auch ziemlich kühl auf den Tiroler Bergen. Viele Gipfel stecken heute den meisten Tag, aber vor allem jetzt in der Früh im Nebel. Die Sonne, die macht sich eher noch rar heute, aber dafür sollte es trocken bleiben. Der Wind, der ist meist schwach bis mäßig. Auf 2000 Metern hat es um die 0 Grad und auf 3000 Metern sogar minus 3 bis minus 5 Grad. Also wenn Sie heute eine Bergtour planen, warme Kleidung nicht vergessen und bei der schlechten Sicht besonders vorsichtig sein. Viel Spaß!
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0: So, und zur Anfahrt. Wenn Sie eine Bergtour geplant haben, gibt es jetzt die passende Musik. George Baker Selection mit Morning Sky. Den gibt es dann in Kürze bei uns. Schönen guten Morgen, 7 nach 6.

0: Schönen guten Morgen heute am Freitag. Heute der dritte Tag auf der Innsbrucker Herbstmesse. Wir von Radio 1 Tirol sind ja bis einschließlich Sonntag vor Ort für Sie. Wir haben in den letzten Tagen schon so viele nette Gespräche mit Ihnen, liebe U1-Hörerinnen und Hörer, gehabt. Und sehr oft fällt da ja der Satz, wir hören den ganzen Tag U1. Das ehrt uns natürlich, aber wir wären nicht wir, wenn wir das nicht auf die Probe stellen würden. Wie textsicher sind die Messebesucher? Unser Reporter Max Osweiler, der ist durch alle Messehallen gestern gegangen und hat mal mit ein paar Musiktiteln, die wir im Programm spielen, aufgezeigt und mit den Besuchern diese Musiktitel angestimmt.
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0: Ich bin ja begeistert, wie textsicher unser Max ist, bitte. Chapeau, aber auch unsere Hörer natürlich. Ich würde sagen, Test einmal auf jeden Fall bestanden. Und wenn Sie auch mit dabei sein wollen, beim nächsten Messebesucher-Check-up von unserem Max, dann heißt es ab auf die Innsbrucker Herbstmesse. Bis Sonntag sind wir eben da mit Gewinnspielen, Verpflegung, beste Laune, alles ist mit am Start. Also für Sie zu merken, Halle B1, Stand Nummer 44. Da finden Sie uns. Und jetzt würde ich vorschlagen, nehmen wir mal ein bisschen Speed auf. Schnell raus jetzt aus dem Bett, rein in diesen neuen Tag. Sakrisch jetzt mit Speed um 16 Minuten nach 6. Guten Morgen.

0: Ja, wir sind alle voll auf Speed.
1: Der schmeißt uns raus aus dem Bett. Sakrisch mit Speed um 19 Minuten nach 6 hier bei uns auf V1. Und unser Speedy Gonzales in der Redaktion ist auch so gut wie bereit für die Tirol-Nachrichten. David Hotter meldet sich gleich mit dem ersten Update einmal für Sie zum Reinstarten in diesen Freitag. Und damit wünschen wir schönen guten Morgen hier bei uns auf V1.
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0: gute Laune-Musik. Ihr braucht es zum Reinstarten in diesen Freitag, 9. Oktober. Und damit Sie auch auf dem neuesten Stand sind, gibt es jetzt um 6.30 Uhr das Neueste aus unserem Land, die Tirol-Nachrichten mit David Hotter.
1: Schönen guten Morgen wünsche ich.
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1: Das Land Tirol erkennt 8 bereits verstorbenen Personen verschiedene Ehrungen ab. Es geht um mehrere Verdienstkreuze, eine Verdienstmedaille, ein Ehrenzeichen sowie das Tiroler Landessport-Ehrenzeichen. Neuen Erkenntnissen des Tiroler Landesarchivs zufolge zeigen diese, dass die Betroffenen eine Nähe zum Nationalsozialismus gehabt haben. Diese NS-Belastung habe sich besonders deutlich gezeigt. Die Nachfahren der Verstorbenen müssen jetzt die verliehenen Ehrungen zurückgeben. Innsbruck ist österreichweit die einzige Landeshauptstadt, in der im Vorjahr die Zahl der Pkw pro 1000 Einwohnerinnen und Einwohner rückläufig war. Das zeigt eine aktuelle VCÖ-Analyse. Auch die Abhängigkeit vom eigenen Auto ist hier niedriger als in anderen Bundesländern. Wie sieht die aktuelle Situation in Innsbruck aus? Christian Kratzer vom Verkehrsclub Österreich.
3: Es sind 431 Pkw pro 1000 Personen derzeit in Innsbruck. Das ist auch im Landeshauptstadtvergleich nach Wien der zweitniedrigste Wert. Und gerade die aktuellen hohen Spritpreise verdeutlichen ja, wie wichtig es ist für die Bevölkerung, ein gutes Mobilitätsangebot abseits des Autos zu haben.
1: Nach Innsbruck-Stadt hat der Bezirk Innsbruck-Land die zweitniedrigste Anzahl an Pkw im Verhältnis zur Bevölkerungszahl. Danach reihen sich die Bezirke Kufstein und Schwarz ein. In fast 30 Bezirken in Österreich kommen 700 Pkw auf 1000 Einwohner. In Tirol gibt es relativ zur Einwohnerzahl gesehen am meisten Autos im Bezirk Reutte, nämlich 614. Nach dem Brand eines Einfamilienhauses in Kitzbühel am vergangenen Mittwoch ist die Brandursache jetzt geklärt worden. Wie berichtet, ist um die Mittagszeit dort ein Wohnhaus in Vollbrand gestanden. Verletzt worden ist niemand, die Bewohner waren auf Urlaub. Als Brandursache führt die Polizei jetzt mit großer Wahrscheinlichkeit einen elektrotechnischen Defekt an. Und die Kitzbüheler Adler haben gestern ihre Siegesserie zu Hause fortgesetzt und einen 3:2-Sieg über das kroatische Sisak gefeiert. Weiter geht's am Samstag auswärts in Salzburg gegen die Red Bull Hockey Juniors. Spielbeginn ist dann um 19.15 Uhr. Und mit diesen Infos jetzt der Blick auf die Tiroler Straßen, Christine.
0: Vielen Dank, David Hotter. 6:35 zum U1 Verkehrsservice. B169 Zillertaler Bundesstraße. Der Brettfalltunnel ist noch eine halbe Stunde, also bis 7 Uhr, wegen Instandhaltungsarbeiten gesperrt. Sie werden über Strass umgeleitet. Wartezeiten gibt's sonst aber keine. Wir wünschen sichere Fahrt. Parkart kühler als die letzten Tage ist es jetzt in der Früh um die Zeit. 9 Grad messen wir aktuell in Landeck, 6 Grad sind es in Hochfilzen und in Lengenfeld und 5 Grad messen wir bei Ihnen in Seefeld. Zwischen maximal 10 und 17 Grad gehen sich heute dann untertags aus. Dazu sind einige Wolken heute mit am Himmel dabei, vor allem am Vormittag. Es lockert aber im Laufe des Tages immer mehr auf und am Nachmittag gehen sich auch ein paar Sonnenstunden aus. Regenschirm brauchen Sie jedenfalls heute keinen.
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0: Roland Kaiser. Der Start rein in diesen Freitag. Wir stehen gemeinsam auf hier auf O1. 20 Minuten vor 7 haben wir es.
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0: Und da schauen wir doch gleich in die Sterne, was denn heute so geboten ist, lieber David.
2: Ganz genau, machen wir das. Los geht's,
0: starten,
2: oder?
0: Ja, Teil 1 mit der Beziehung.
2: Die Widder, die dürfen heute ruhig etwas Neues ausprobieren, denn kleine Überraschungen machen den Freitag besonders schön. Und wer weiß, vielleicht wird aus einem spontanen Mittagessen sogar ein neuer Lieblingsplatz.
0: Bei den Stieren darf es heute gemütlich zugehen, weil ein guter Tag braucht nicht viel Action. Gönnen Sie sich ruhig etwas Leckeres und eine kleine Pause. Schließlich wartet die Arbeit auch noch nach dem Kaffee.
2: Die Zwillinge, die sprühen heute vor Ideen und haben jede Menge zu erzählen. Vielleicht ergibt sich da ein nettes Gespräch, das die Laune hebt, auch wenn die Kaffeepause dadurch etwas länger wird.
0: Für die Krebser hält der Freitag schöne Wohlfühlmomente bereit, besonders wenn sie offen für kleine Veränderungen bleiben. Vielleicht wird der Abend ganz anders als geplant und genau das macht ihn auch so schön.
2: Die Löwen, die stecken heute andere mit ihrer guten Laune an und dürfen sich vielleicht sogar über ein Kompliment freuen. Und denken Sie daran, auch wenn Sie gern im Rampenlicht stehen, dürfen heute ruhig andere glänzen.
0: Und bei den Jungfrauen läuft es heute leichter, wenn nicht alles bis ins kleinste Detail geplant ist. Lassen Sie ruhig

0: Rambazamba rein in den Freitag, 6.43 Uhr.
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0: Aufgefahr, aufgepasst von den Wagen bis zu den Fischen. Mal schauen, was heute geboten ist, David.
2: Und wir beginnen mit den Wagen. Die sollten heute ruhig einmal das machen, worauf sie selbst Lust haben, statt es allen recht zu machen. Vielleicht entdecken sie ein neues Lieblingscafé oder genießen einen besonders schönen Feierabend.
0: Die Skorpione, die spüren heute ziemlich gut, welche Menschen und Dinge ihnen gut tun. Machen sie es sich am Nachmittag ruhig, etwas gemütlicher, weil nicht jedes Problem braucht sofort eine Lösung.
2: Absolut. Die Schützen, die haben heute Lust auf Abwechslung und bringen mit einer spontanen Idee frischen Wind in den Tag. Vielleicht steht ein Treffen mit Freunden an oder sie schmieden schon Pläne fürs Wochenende. Hauptsache, es wird nicht langweilig.
0: Bei den Steinböckchen geht heute einiges leichter von der Hand, wenn sie nicht alles gleichzeitig erledigen wollen. Gönnen sie sich zwischendurch mal eine Pause, weil auch die fleißigsten Steinböcke müssen mal die Füße hochlegen.
2: Absolut. Die Wassermänner, die dürfen heute ruhig ein bisschen anders sein als alle anderen, denn daraus entstehen oft die besten Ideen. Vielleicht sorgt ihr Einfall erst für erstaunte Blicke und später für ein breites Grinsen.
0: Und die Fische, die sollten heute besonders auf die kleinen Dinge achten, die ihnen ein Lächeln schenken. Ein Liebeswort, ein unerwartetes Kompliment oder ein entspannter Feierabend können wahre Wunder wirken. Also meiner Meinung nach klingt es sehr gemütlich heute.
2: Ja, es passt. Aber wir müssen es eh so nehmen, wie es ist.
0: Ja, aber könnte schlechter sein.
2: Das stimmt.
0: Wir schicken ganz, ganz liebe Grüße und wünschen natürlich einen wunderschönen Freitag, guten Start ins Wochenende. Und
2: morgen.
0: Guten Morgen.
2: Du

0: Event, Ihre Begleitung rein in diesen Freitag mit ganz, ganz viel guter Musik. Begleiten wir Sie da gleich einmal eine absolute Legende hier bei uns. Also der ist so entspannt. Osman Kurti und seine Chefparty mit The Joker, die wienerische Coverversion vom weltberühmten Rockklassiker The Joker von der Steve Miller Band aus dem Jahr 1973. Gibt's gleich hier bei uns in voller Länge. Die Edelweißkönigin von Die Fetzigen ist bis 7 auch noch mit dabei. Guten Morgen auf 1.
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Absolut legendär. Der Ostbahnkote und seine Chefparty, damit stehen wir auf heute am Freitag. Schönen guten Morgen. Und zu den Weltnachrichten geht's jetzt mit die Fetzigen. Musik aus dem Zillertal, die Edelweiß, Königin, 6.57 Uhr.

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1: Mit Alexander Fekonja, schönen guten Morgen. Das Kopftuchverbot für Mädchen unter 14 Jahren gilt seit dem neuen Schuljahr. Wer sich nicht daran hält, muss bis zu 800 Euro Strafe zahlen. Und das ist und bleibt umstritten. Heute gibt es in ganz Österreich Streiks, vor allem von Jugendorganisationen, denn das Verbot sei einfach diskriminierend, sagt die Vorsitzende der sozialistischen Jugend, Larissa Zivkovic.
2: Dieses Argument, das hervorgebracht wird, dass Mädchen so geschützt werden sollen oder dass es ein feministischer Akt sei, das so einfach nicht besteht, weil wir glauben, dass es nur dann ein feministischer Akt ist, wenn Frauen und Mädchen selbst bestimmen können, was sie tragen, wie sie sich kleiden.
1: Neben den Jugendorganisationen beteiligen sich aber auch Lehrerinnen und Lehrer und betroffene Mädchen an den Streiks. Der ehemalige Supermarktkassier, der vorgestern in Linz zu 5 Monaten bedingt verurteilt worden ist, weil er Kundinnen und Kunden aus Überforderung wahllos Rabatte gewährt hat, hat nun die Schadenssumme von fast 26.000 Euro durch eine Online-Spendenaktion beisammen. Binnen gut eines Tages haben hunderte Menschen die gesamte Summe für den 23-Jährigen gespendet. In der Oberpfalz in Bayern hat ein Mann bei einer Waffenkontrolle 2 Behördenmitarbeiter erschossen. Der 60-Jährige hat sich danach stundenlang in seinem Wohnhaus verschanzt, ehe ihn Spezialkräfte überwältigt haben. Dabei ist er durch Schüsse ins Bein verletzt worden. Die Hintergründe der Tat sind noch völlig unklar. Wieder echten Boden unter den Füßen haben 4 Astronauten von der internationalen Raumstation ISS. Nach rund 8 Monaten im All sind sie wieder zurück auf der Erde. Mit einer Kapsel des Raumfahrtunternehmens SpaceX sind sie im Pazifik vor Los Angeles gelandet. Vor wenigen Tagen wurden sie von einer neuen Crew an Bord der ISS abgelöst.
3: 7:02 Uhr. Hallo zu Ihnen hinter das Lenkrad. Der U1 Verkehrsservice, und da machen wir es kurz. Es läuft wirklich sehr gut. Jetzt in der Früh. Gute Fahrt wünschen wir. In knapp 20 Minuten geht die Sonne auf. Zu sehen ist sie dann aber noch nicht überall bei uns in Tirol. Aktuell ist es noch ziemlich bewölkt, aber es wird besser im Laufe des Vormittags. Da lockert es immer mehr auf und am Nachmittag ist immer öfter auch die Sonne mit dabei. Die Temperaturen, die liegen heute zwischen 10 und 17 Grad maximal. Zum Rausgehen jetzt hat es bei Ihnen in Kappel 5 Grad, genauso wie in Hinterriss. In Straß im Zillertal messen wir 9 Grad und in Wengle hat es 6 Grad. Morgen am Samstag gibt es dann schon wieder ein bisschen mehr Regen. Die Sonne, die zeigt sich zwischendurch aber auch immer wieder. Am sonnigsten wird es am Nachmittag im Oberland. Bei den Höchstwerten, da gehen sich morgen 11 bis 16 Grad aus.
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3: Schönen guten Morgen an den Frühstückstisch vielleicht, wenn Sie da gerade sitzen. Wenn Sie diesen Sommer fleißig U1 unsere Geschichten von der Alm gehört haben, dürften Sie wissen, was Almkäse GU bedeutet. Wenn nicht, das GU steht für geschützte Ursprungsbezeichnung. Das ist also Almkäse, der bei uns in Tirol unter sehr, sehr strengen Rahmenbedingungen und Standards auf den Almen produziert wird. Und auf der Innsbrucker Herbstmesse ist der Almkäse GU heute großes Thema. Warum? Das haben wir gleich für Sie. Jetzt davor gibt es aber erstmal noch Musik. Die Bellamy Brothers sind gleich mit am Start. Und Jürgen Drews schicken wir jetzt schon zu Ihnen. Irgendwann, irgendwo, irgendwie. Und damit guten Morgen hier vor 1. 4 Minuten nach 7 haben wir es.

war das um 7:11. Und übrigens, es ist schon wieder passiert. Vielleicht haben Sie es gemerkt. Um 6:46 Uhr, also kurz nach unserem zweiten Teil vom Horoskop heute, hat es wieder ein Erdbeben bei uns in Tirol gegeben. Und zwar wieder im Raum Innsbruck. Laut Geosphere Stärke 3,4, also ein bisschen schwächer als das vor 2 Tagen. Das war Stärke 3,7, aber dürften doch wieder einige gespürt haben. Mehr dazu, die Details und alles wie immer in den Tirol-Nachrichten hier bei uns auf V1. In diesem Fall um 7.30 Uhr. Und gleich schauen wir auf die Innsbrucker Herbstmesse und zum Käse, wie angekündigt. Schönen guten Morgen.

0: Die brandneue Single von der Natalie Holzner hier bei uns auf Radio 1 Tirol. Viertel nach sieben haben wir's. Halle B1, Stand 44. Das ist der Place to be für Sie zu merken, wenn Sie eventuell heute auf der Innsbrucker Herbstmesse unterwegs sind. Heute ist ja Tag 3 und man darf Sie freuen. Heute gibt's nämlich einen kulinarischen Höhepunkt. Es geht um einen bestimmten Käse. Das lässt sich unser Reporter Max Osweiler natürlich nicht zweimal sagen und er hat sie vorab schon sich ein bisschen schlau gemacht. Hallo Max.
1: Ja, liebe Grüße, Christine hier von der Innsbrucker Herbstmesse. Man muss sagen, heute ein Höhepunkt ist der Anschnitt des Tiroler Almkäse. Bei mir steht jetzt der Tobias Truffner von Agrarmarketing Tirol. Tobias, schönen guten Morgen auch an dich.
2: Ja, schönen guten Morgen Max, hallo.
1: Tobias, nimm uns ein bisschen mit. Es ist ja ein Anschnitt vom Tiroler Almkäse, der aber ganz viel bedeutet, oder?
2: Ganz genau. Das ist ein Almkäse, der ursprungsgeschützt ist mit dem EU-Herkunftssiegel GU, geschützter Ursprung. Der wird von 8 Almen produziert. Jetzt über den ganzen Sommer haben Sennerinnen und Senner diesen Käse produziert, haben ihn in den Käsekellern gepflegt und jetzt ist es Zeit. Jetzt ist er quasi reif und kann angeschnitten werden.
1: GU, geschützter Ursprung, steht dabei. Was bedeutet das? Inwiefern ist dieser Ursprung geschützt? Welche Kriterien müssen für den Käse denn erfüllt sein?
2: Beim Almkäse GU muss eben die Milch von der Alm kommen. Ganz, ganz wichtig ist, dass dieser Käse auch auf der Alm verarbeitet wird und das, wir wissen es alle, ist natürlich eine große Leistung, dass man das da oben auf teilweise über 2000 Meter noch die Milch verarbeitet und zusätzlich ist auch das Herstellungsverfahren sehr stark geregelt bzw. geschützt, also da wird sehr viel Wert auf die traditionelle Herstellung gelegt. Die Mindestreifezeit ist eben 4,5 Monate und das haben wir jetzt eben genau und deshalb wird er heute angeschnitten. Ja.
1: Tobias, aber ich glaube auch so ein Zertifikat, so ein Qualitätssiegel, Tobias am Leben zu erhalten, seit fast 30 Jahren, das ist auch eine Herausforderung in heutiger Zeit, oder?
2: Absolut, also diesen GU-Schutz gibt es jetzt für den Tiroler Almkäse schon seit 1997, aber es ist natürlich immer wichtig, dass dieser Schutz erhalten bleibt, deshalb schauen wir auch, dass der Käse bekannt ist und auch den Leuten ein Begriff ist und sie einfach auch verstehen, dass da unglaublich viel Leidenschaft, Handwerk und Tradition in diesem Käse steckt.
1: Ja, also das klingt schon mal sehr gut. Und wie dieser Almkäse dann ausschaut, weil das ist ja ein ziemlich großer Almkäse, gell, oder?
2: Absolut, so ein Laib hat mindestens 30 Kilo, manchmal sogar mehr. Und das ist schon ein ordentlicher Laib, der da jetzt dann um 11 Uhr, wenn wir den Anschnitt machen, hier bei der Herbstmesse auf der Bühne steht.
1: Also den Almkäse in Bildern dann sozusagen um 11 Uhr, mein Hans-Christin, kann dann jeder begutachten und damit zurück ins Studio nach Schwarz.
0: Also wer vorbeischauen und eventuell auch probieren möchte, in der Halle D findet der Anschnitt statt. 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Halle B1, Stand Nummer 44, da sind wir. Und viel gute Laune gibt's auch im nächsten Titel, den wir jetzt zu Ihnen schicken. Die Aufgeiger mit dem Tattoo. Schönen guten Morgen, das ist U1 um 18 Minuten nach 7.

0: Richtigen Schwanz, die perfekte Musik zum Aufstehen. Und der nächste Titel für den Boost heute in der Früh steht schon in der Pipeline. Bugsfuss mit Making Your Mind Up gibt's gleich über unser Radio 1 Tirol, 7.22 Uhr. Guten Morgen.
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0: Making Your Mind Up für diesen Freitag. Bugs Fizz hier bei uns auf Radio U1 Tirol um 7.30 Uhr. Zeit für die Tirol-Nachrichten. Bei mir im Studio David Hotter.
1: Schönen guten Morgen.
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1: Ein weiteres spürbares Erdbeben hat heute in den Morgenstunden den Zentralraum unsamt geweckt. Um 6.46 Uhr ist ein Beben mit der Stärke 3,1 auf der Richterskala verzeichnet worden, so der Geosphere-Erdbebendienst. In den letzten Wochen hat es nur zwei Beben gegeben, die stärker waren, nämlich am Mittwoch mit einer Magnitude von 3,6 und am 26. September mit einer Magnitude von 3,8. Das Epizentrum ist in der Region rund um Sistrans und dem Patschakowl gelegen. Das Beben ist von vielen Personen deutlich wahrgenommen worden, so die Geosphere. Schäden sind keine bekannt und auch nicht zu erwarten, so die Experten. Der Tiroler Jugendredewettbewerb findet im Jahr 2027 wieder in allen Bezirken statt. Für die Vorausscheidungen müssen die Teilnehmerinnen und Teilnehmer also nicht mehr in die Landeshauptstadt fahren. Felix Bick informiert.
3: Kurze Wege sollen die Hemmschwelle für eine Teilnahme am Jugendredewettbewerb senken und möglichst viele Jugendliche für das Diskutieren und Mitgestalten begeistern. Die regionalen Bewerbe sind von Mitte Februar bis Mitte März geplant. Mitmachen können junge Menschen im Alter von 13 bis 24 Jahren. Die besten Teilnehmerinnen und Teilnehmer qualifizieren sich für das Landesfinale Anfang April in Innsbruck. Zur bestmöglichen Vorbereitung auf den Wettbewerb fördert das Land Tirol zudem Rhetorik. Seminare mit bis zu 150 Euro.
1: Und eine Festnahme am Bahnhof in Wörgl hat gestern für ein Großaufgebot an Polizeikräften gesorgt, darunter die Spezialeinheit Cobra. Genaue Details zum Einsatz gibt es nicht, eine Person ist aber offenbar in einem Regionalzug festgenommen worden. Es habe eine richterliche Anordnung zur Festnahme der Person gegeben. Mit diesen Infos geht's für uns weiter zum Frühverkehr, Christine.
0: Da schauen wir hin. Vielen Dank, David. 7:58 zum U1 Verkehrsservice und da habe ich gute Nachrichten für Sie. Sie brauchen nirgendwo länger. Wir wünschen also sichere Fahrt. Wetter. Bisschen bewölkt ist es noch jetzt in der Früh, aber zumindest ist es trocken. Wir starten rein bei 5 Grad aktuell in Elmen, 4 Grad messen wir in Obernberg am Brenner, 6 Grad in Pertisau und 8 Grad derzeit in Aurach bei Kitzbühel. Die Wolken werden aber im Laufe des Vormittags auch weniger. Es lockert auf und am Nachmittag zeigt sich auch immer öfter die Sonne bei uns in Tirol. Bei den Temperaturen, da gehen sich maximal 10 bis 17 Grad aus. Also die Lieblingsübergangsjacke darf jetzt dann doch zum Einsatz kommen.
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0: 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Und weiter geht's jetzt mit Musik. Bernie Blank. Bernhard Anker ist jetzt mit seinem Sandkorn-Millionär dran und er dürfte an dieser Stelle noch nachträglich zum Geburtstag gratulieren. Der hat gestern den 30er gehabt. Lieber Bernie, alles, alles Gute von uns. Und jetzt gibt's die Musik für Sie, Sandkorn-Millionär, hier auf U1. Guten Morgen.

0: die Schürzenjäger bei uns in der Früh auf Radio 1 Tirol. 7.39 Uhr ist es und ja, wir stehen kurz vor dem Wochenende. Was so los ist, schauen wir uns jetzt an.
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0: Der Männergesangsverein Kramsach, der lädt am Sonntag, also übermorgen, zum Bezirkssingen im Volksspielhaus Kramsach ein. Beginn ist ab 14 Uhr mit sämtlichen Chören aus dem Bezirk und zwei Gastchören aus Mils und Jenbach. Und ebenfalls am Sonntag übermorgen findet der Familientag auf der Hohen und Kleinen Salve in Hopfgarten und Itter statt. Beginn ist ab 10 Uhr mit buntem Kinderprogramm. Alle Infos, die finden Sie unter www.hohe-salve.com/familientag.
1: 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Rufen Sie uns an unter 052 42 61 030. 052 42 61 030.
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0: mit ein bisschen Schmäh geht alles ein bisschen leichter. Peter Cornelius zum Aufstehen am Freitag um 7.44 Uhr. Und jetzt sind wir ja gerade sportlich in so einer Phase drinnen zwischen Sommersport und Wintersport. Mhm. Da gibt es von allem ein bisschen was zu erzählen.
1: Ist schön eigentlich, oder?
0: Bunt gemischt. Ja. Wir lieben es. Das ist der Sport.
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0: Ja, dann schauen wir doch als erstes zum Skispringen. Ist im Oktober schon auch ein bisschen speziell, aber ja, gestern, David, war es in Innsbruck soweit.
1: Naja, ein bisschen speziell, aber es sind eben am Bergisel die Staatsmeisterschaften im Skispringen über die Bühne gegangen. Bei den Damen, da hat sich die gebürtige St. Johannerin Lisa Eder den Staatsmeistertitel geschnappt vor Hanna Wiegele und Julia Mühlbacher. Bei den Herren, da müssen sich Clemens Eigen und Jan Hörl dem Überflieger Stefan Embacher geschlagen geben, der sich da Platz 1 gesichert hat. Für ihn startet am 20. November, wie für alle anderen Skispringer, die Skisprungsaison im norwegischen Lillehammer. Das Ziel ist jedenfalls klar.
3: Ich werde auf jeden Fall darauf hinarbeiten, dass ich wieder coole Sprünge habe, dass ich in Form bin, und was die Ergebnisse dann sagen, das sieht man dann nicht.
1: Ja, das erste Mal macht der Skisprung-Weltcup bei den Damen dann in Österreich Station, und zwar direkt ab 27. November in Hinzenbach. Für die Herren geht es mit der Vier-Schanzen-Tournee dann rund um den Jahreswechsel erstmals nach Österreich und auf den Bergisel.
0: Ja, da freuen wir uns natürlich ganz besonders
1: drauf. Immer spannend.
0: Weiter damit jetzt auf dem Rasen zum Fußball. Die Länderspielpause ist vorbei. Die WSG Tirol ist damit zurück am Rasen.
1: Jawohl. In der Bundesliga steht am Samstag die nächste Runde auf dem Programm, und im Mittelpunkt aus Tiroler Sicht steht natürlich die WSG Tirol. Die Mannschaft von Philipp Semlitsch, die empfängt morgen um 17 Uhr die SV Rietz am Innsbrucker Tivoli. Die Pause haben die Wattener vor allem zum Trainieren genutzt, Cheftrainer Philipp Semlitsch.
4: Wir haben schon gesehen, dass unser Spiel sich in eine gute Richtung entwickelt, in allen Phasen des Spiels, und haben wir weitergemacht, in allen Phasen versucht, noch mehr Klarheit zu schaffen für die Spieler in unseren Abläufen und in den Prinzipien und den Spielern Trainingszeit zu geben, weil Trainingszeit für uns schon sehr, sehr wichtig ist, wenn es um Entwicklung geht. Und da ist der Fokus gelegen.
1: Ja, beide Teams halten aktuell bei 8 Punkten. Die WSG will dabei den ersten Heimsieg der Saison einfahren.
0: Toi, toi, toi. Daumen sind gedrückt. Und zum Abschluss jetzt noch zu den Raiders. Die haben sich personell verstärkt.
1: Ja, Kenyatt Allen kommt als Starting Quarterback zu den Raiders. Der US-Amerikaner hat enorm viel Erfahrung auf europäischem Spitzenniveau mit im Gepäck. Er hat die Raiders-Offensive in den letzten 3 Ligapartien der European Football Alliance schon mit beeindruckender Präzision angeführt. So die Verantwortlichen, er soll die Offense dann auch in die neue Saison führen.
0: Ja, da wünschen wir alles Gute dabei.
1: Jawohl.
0: Viel Glück und Spaß bei uns. So, und jetzt machen wir weiter mit Musik. Vielen Dank, David.
1: Bitteschön.
0: Was Italienisches. Non succedera più. Claudio Mori und Adriano Celentano zum Aufstehen für Sie. 7.46 Uhr. Guten Morgen.

0: Claudia Mori, E Adriano Celentano hier bei uns auf Radio U1 Tirol zum Aufstehen. Und gleich schauen wir jetzt ins Schlicherland zu ein paar Burschen. Die haben sich ganz spinat verschaukt, würde man sagen. Die haben sich verliebt in ein Mädel und wollen das jetzt überzeugen. Ja, und was die Männer so drauf haben, was sie mitbringen, das hören wir uns gleich in voller Länge an. Die Schilcherlandburm gemeinsam mit Zwirn gibt's gleich und noch vor 8 Uhr hier bei unserer Freunds.
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1: Mit Alexander Fekonja, guten Morgen. Die SPÖ hat gestern in einer Vorstandssitzung ihre neue Dreierparteispitze gekürt. Frauenvorsitzende Holzleitner und Clubchef Kucher sind nun geschäftsführende Parteichefs und werden in den kommenden Wochen Vizekanzler Babler unterstützen. Ab Jänner soll dann Finanzminister Martha Bauer Babler als Vizekanzler ablösen, sofern es seine Genesung nach der Krebserkrankung zulässt. Um das Kopftuchverbot für Mädchen unter 14 Jahren wird es nicht leise. Vor allem nicht heute, denn es gibt im ganzen Land Streiks. Für viele ist es diskriminierend, wenn Frauen und Mädchen nicht selbst entscheiden können, was sie tragen. So sieht es auch die Vorsitzende der sozialistischen Jugend, Larisa Zivkovic, und sie ist damit nicht alleine.
2: Es haben sich im Laufe der Zeit immer mehr Organisationen angeschlossen. Es gibt Organisationen, die, so wie wir, politische Jugendorganisationen sind. Es gibt Lehrerinnen und Lehrer, die sich beteiligt haben an der Organisation dieses Protestes und auch betroffene Schülerinnen, die da dabei sind.
1: Seit dem neuen Schuljahr, also seit September, gilt das Kopftuchverbot. Wer sich nicht daran hält, muss bis zu 800 Euro Strafe zahlen. Nach den heftigen Schulprotesten in Frankreich gegen heruntergekommene Schulen und zu wenig Lehrpersonal setzt Premier Le Cornu nun kurzfristig über 3000 Vertretungslehrerinnen und Lehrer ein. Sie sollen den Lehrermangel entschärfen und zwischen heute und Dienstag die Arbeit aufnehmen. Langfristig soll es auch mehr Geld für die Schulen geben. Wer bekommt heuer den Friedensnobelpreis? Das erfahren wir heute Vormittag, wenn das Komitee in Oslo die Entscheidung verkündet. Die Jury hat heuer aus fast 290 Nominierten gewählt. Im Vorjahr ist der Preis an die venezolanische Oppositionsführerin Machado gegangen. Sie hat ihre Medaille Anfang des Jahres überraschend an US-Präsident Donald Trump übergeben, was durchaus umstritten war.
3: 2 Minuten nach 8 Uhr zum U1-Verkehrsservice. Hallo zu Ihnen hinter das Lenkrad. Schlossparkstraße beim Schloss Ambras in Innsbruck, da kommt wegen der Sanierungsarbeiten oder kommt es immer wieder zu kurzen Staus und ein paar Minuten Wartezeit. Es gibt aber nicht wirklich was zu meckern, keine längeren Verzögerungen, also gute Fahrt. Grau mit ein bisschen Blau dabei, so schaut der Blick zum Himmel jetzt in der Früh in den meisten Regionen aus. Es ist bewölkt, reißt aber die nächsten Stunden immer mehr auf und am Nachmittag ist es dann auch ein einiges an Sonne mit dabei. Bei den Temperaturen, da gehen sich 10 bis 17 Grad maximal aus, also doch ein bisschen frischer als zuletzt. Auch jetzt schon 7 Grad messen wir zum Rausgehen für Sie in Mierders, 6 Grad hat es in Umhausen und 8 Grad in Aschau im Zillertal. Morgen am Samstag steigt dann die Regenwahrscheinlichkeit, es ist zwar immer wieder Sonne mit dabei, aber es ist recht unstabil. Es kann also den ganzen Tag über immer wieder leicht regnen. Die Temperaturen, die erreichen morgen zwischen 11 und 16 Grad.
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3: Ein 30 Meter hoher Turm aus dem 3D-Drucker. Klingt sensationell und ist es auch im wahrsten Sinne des Wortes. Den gibt's nämlich wirklich. Wo er steht und warum er vor allem für Architekten echt ganz interessant ist, das besprechen wir in dieser Stunde in unserer heutigen Ausgabe. Hätten Sie es gewusst? Und wenn Sie gerade am Frühstücken sind und vielleicht ein gekochtes Frühstücksei gerade genießen, halten Sie einen Moment inne und essen Sie es mit besonderer Wertschätzung. Heute ist nämlich Welteitag. Dazu aber gleich mehr dazu. Jetzt einmal weg von den Themen. Ganz simpel und gemütlich gibt's jetzt zuerst einmal Anja Fischthaler und zwar mit der neuen Single, Weil's so ist.

0: Nashville. Die Trucks begleiten uns rein in diesen Freitag hier auf Radio 1 Tirol. 8:11 haben wir es. Vielleicht sind sie ja schon ins Wochenende gestartet und haben heute in der Früh so ein bisschen Zeit für ein ausgiebiges, gemütliches, langes Frühstück. Und für viele gehört da was dazu? Ein Frühstücksei. In welcher Form auch immer. Und heute vielleicht ganz besonders, weil heute ist Welteitag. Ob hart oder weich gekocht, als Spiegel oder Rührei oder auch als Eierspeise, also im Kaiserschmarrn oder Palatschinken. Wir wissen, seit wir Kinder sind, alle Eier können vielseitig eingesetzt werden und sie sind auch sehr, sehr gesund. Reich an hochwertigen Proteinen und Vitaminen. Also so ab und zu ein Ei ist auch für die Gesundheit ganz gut. Wie mögen jetzt aber die Tirolerinnen und Tiroler ihre Eier am liebsten? Vielleicht brauchen sie noch ein bisschen Inspiration fürs Frühstück. Wir haben uns jedenfalls umgehört.
1: Gekocht, weich gekocht. Ich weiß, was am besten schmeckt. Hin und wieder, sonntags.
2: Weich gekocht zum Frühstück.
3: Weich gekocht, 2 Minuten, 2,5 Minuten.
4: Also ich bin eher Team Spiegelei, kein Rührei. Nein, weich, der Eidotter muss fließen. Einmal die Woche.
5: Perfektes Rührei. Ein bisschen Butter rein, dann schlage ich die Eier auf, rühre sie um oder ich gebe sie in ein Gefäß, schlage sie auf und dann kommt es genauso in die Pfanne.
6: Ich kaufe immer die Biereier beim Bauern, wo ich die Hände frei laufen sie. Spiegelei als Rührei, als Kuchen.
7: Ja, ich habe einen großen Verschleiß an frischen Eiern. Wir mögen das alle gern. Kuchen, Frühstücksei, Spiegelei, bunt gemischt.
5: Eier in jeder Form. Im Kuchen ist mir wurscht. Zum Frühstücksei, aber die vom Bauern.
0: Ja, also was man auf jeden Fall merken, Eier sind vielseitig. Eins der vielseitigsten Lebensmittel, die wir haben. Und es ist auch einer der Gründe, warum es den Welteitag überhaupt gibt. Um eben die Vielseitigkeit und den hohen Nährwert vom Ei ein bisschen hervorzuheben. Also, Welttag des Eies, jedes Jahr am 2. Freitag im Oktober übrigens. Und der ist eben heute. In diesem Sinne, Mahlzeit.

0: Alexander Rier hier bei uns auf V1, 19 Minuten nach 8 und heute ist vielleicht einmal ein guter Zeitpunkt, um einmal daheim zu schauen, wie man denn brandschutztechnisch aufgestellt ist. Also wenn es daheim wirklich mal brennen sollte, ob man irgendwo eine Absicherung hat, was hat, wo man schnell reagieren kann und so weiter. Heute ist nämlich der Weltbrandschutztag. Was da genau wichtig ist, was kontrolliert werden muss, was man sich anschauen sollte, das hat David Hotter für uns in den Tirol-Nachrichten in 11 Minuten hier bei uns auf V1 ausführlich. Ganz, ganz wichtig.
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0: Die Legenden von der Melissa Naschenwenger gibt es für Sie an diesem Freitagmorgen auf Radio 1 Tirol. Und die Tirol-Nachrichten gibt es jetzt obendrauf noch dazu, 8.30 Uhr bei mir im Studio David Hotter.
1: Einen angenehmen Freitag.
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1: Heute begeht man in Tirol den Brandschutztag. Dabei wird besonders darauf aufmerksam gemacht, welche brandschutztechnischen Maßnahmen zu Hause wichtig sind. Das beginnt schon bei der Bewusstseinsbildung, sagt René Staudacher. Er ist Landesfeuerwehrinspektor.
3: Dass man sich im Klaren ist, welche möglichen Zündquellen hat man zu Hause im Haushalt. Also klassisch das offene Licht und Feuer, sprich die Kerze. Aber auch speziell die Ladegeräte, was natürlich im Haushalt immer mehr vorhanden sind, sei es Handy-Ladegeräte und dergleichen, dass die Endgeräte auf einer nicht verbrannten Unterlage platziert werden und einfach, dass man schaut, okay, habe ich meine Vorsorgemaßnahmen getroffen. Ich denke, das ist das Wichtigste.
1: Zu den Vorsorgemaßnahmen zählt auch beispielsweise, dass Elektrogeräte bei Nichtgebrauch stromlos geschaltet werden. Wichtig ist außerdem, dass Rauchwarnmelder und Feuerlöscher regelmäßig kontrolliert werden und dass diese richtig positioniert sind. Denn bei einem Brand kann eine möglichst frühe Warnung entscheidend sein. Mit durchschnittlich 2,25 Euro pro Liter Diesel und 1,97 Euro pro Liter Benzin haben die Spritpreise im September in Tirol einen neuen Monatshöchstwert erreicht. Das haben Daten der E-Control gezeigt, die vom Verkehrsclub Österreich ausgewertet worden sind. Seit rund einer Woche gilt die neue Spritpreisbremse jetzt. Laut Bundeskanzleramt sollte die Gesamtentlastung rund 12 Cent betragen. Der Spritpreisrechner der E-Control sagt für Tirol heute, im Vergleich zum September-Durchschnitt ist der Dieselpreis bei der günstigsten Tankstelle heute Morgen um ganze 16 Cent günstiger. Bei Benzin spart man 15 Cent im Vergleich zum Mittelwert des Septembers. Trotzdem, weiterhin ist Tirol das teuerste Bundesland bei den Spritpreisen. Die günstigsten Tankstellen der anderen Länder sind teilweise bis zu 6 Cent günstiger. Und nachdem die Polizei gestern darüber informiert hat, dass in Innsbruck abermals einige Müllcontainer in Brand gestanden sind, kommt ein Appell vom Tiroler ÖVP-Sicherheitssprecher Christoph Appler. Die wiederholten Fälle seien ein ernstzunehmendes Sicherheitsproblem. Das Gefahrenpotenzial sei enorm und man begehe mit diesen Brandstiftungen keinen Lausbubenstreich. Feuerwehren müssten immer öfter zu diesen Einsätzen ausrücken und seien für andere Vorfälle gebunden. So Appler. 8:33 Uhr jetzt. Weiter auf die Straßen, Christine.
0: Vielen Dank, David Hotter. Das haben wir relativ schnell. Gibt nur einen kleinen Staupunkt, Ötztal-Bundesstraße. Kurzer Stau zwischen Ambach und Ötz. Da brauchen Sie in beide Richtungen ein paar Minuten länger. Das war es aber soweit. Sonst keine längeren Wartezeiten. Also weiterhin gute Fahrt. Zum Wetter. Bewölkt mit ein paar Sonnenfenster. So starten wir rein in diesen Freitag. Ein paar kleine Regenschauer sind jetzt auch noch ganz vereinzelt mit dabei. In Kirchbichl zum Beispiel. Die Temperaturen, die reichen heute im Laufe des Tages zwischen 10 und 17 Grad. Jetzt aktuell zum Rausgehen sind es 9 Grad für Sie eben in Kirchbichl. 4 Grad messen wir in Namlos und 7 Grad sind es in Assling. Also doch noch recht frisch. Die Wolken werden im Laufe des Tages weniger und die Sonne zeigt sich dann ab Mittag immer öfter. Vor allem der Nachmittag wird sehr sonnig bei uns in Tirol.
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0: VCR, Song für Richtigstimmung. Heute am Freitag in der Früh, Up Around the Band. Schönen guten Morgen, 20 vor 9 haben wir's.
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0: Was und wo ist das höchste 3D-gedruckte Gebäude der Welt? Aus einem 3D-Drucker kommen ja oft richtig interessante Dinge raus, aber einen Turm 3D zu drucken, das ist David schon sehr speziell.
3: Ja, auf alle Fälle. Prinzipiell gibt es schon Gebäude aus dem 3D-Druck, die noch größer sind als dieser Turm. Die schauen aber entweder absolut furchtbar aus oder erfüllen wirklich keinen Zweck. Dieser Turm, der ist aber jedenfalls mal das höchste Gebäude der Welt aus einem 3D-Drucker. Dafür müssen wir gar nicht so weit wegblicken. Wir sind in der Schweiz, in Moulins im Bezirk Graubünden. Der Ort ist jetzt an sich nicht so die Weltmetropole. Mit Jahreswechsel 2016 haben da übrigens 26 Menschen gelebt. Und, na, ich kann mir vorstellen, dass es vielleicht auch nicht viel mehr sind mittlerweile. Aber dort gibt es eben das höchste 3D-gedruckte Gebäude der Welt.
0: Ja, wer weiß, kann ja schnell wachsen, eine Bevölkerung. Naja, aber besonders interessant ist der Turm auf jeden Fall für die Architektur und auch für Technik Interessierte. Warum genau. Das?
3: Ja, vollkommen richtig. 30 Meter ist der Turm eben hochgedruckt aus Beton. Das ist ein Gemeinschaftswerk, dieser ganze Turm, einer Hochschule in Zürich und einer Kulturstiftung. Die möchte vor allem kulturelle Impulse setzen und das Dorf aus seiner Isolation holen. 5 Jahre wird der Turm jetzt dort stehen, dann wird er demontiert und woanders wieder aufgestellt. Die Roboter haben übrigens seit 2500 Schichten Beton und 250 Kilometer an Betonstrukturen zusammengeschustert. Also ja, schon richtig interessant. Und den Turm, den kann man natürlich auch begehen.
0: Was sehr cool ist, was ich gerne mal tun würde. Aber
3: machen wir einen Ausflug.
0: Ja, was da für Arbeit dahinter steckt.
3: Ja, Wahnsinn.
0: Wahnsinn. Übrigens, Tor Alpha. Alpha heißt also der weiße Turm, so nennt er sich und er schaut wirklich sehr, sehr interessant aus. Ich habe es gerade gegoogelt. Coole Sache in einer Metropole von 26 Personen. Also sehr, sehr cool. Auf jeden Fall das höchste 3D-gedruckte Gebäude in Moulins in der Schweiz. Hätten Sie es gewusst? Glauben wir nicht. Aber geben wir Ihnen mit zum Angeben heute.

aktuelle Musik von Vincent und Fernando geht's. 8:45 haben wir es. Und wir haben heute Vormittag einen Weltmeisterschaftsmedaillengewinner bei uns im Studio. Es geht nicht um Sport, aber es geht um einen ganz besonderen Erfolg. Den hat nämlich der Vincent Track vor kurzem gefeiert. Der 21-Jährige hat bei den Berufsweltmeisterschaften World Skills in Shanghai die Silbermedaille in der Wassertechnologie geholt und damit als erster Österreicher in dieser Disziplin überhaupt eine Medaille gewonnen. Der Vincent arbeitet beim Novartis in Schaftenau und er hat sich mit viel Können und Präzision gegen die internationale Konkurrenz durchgesetzt. Wie er selber diesen Erfolg erlebt hat, was hinter seinem Wettbewerb steckt und wie es denn ist, plötzlich zu den Besten der Welt zu gehören. Darüber sprechen wir heute ab 10 Uhr mit Vincent Track persönlich live bei uns im Studio. Da freuen wir uns schon. Also Vincent, wenn du uns gerade beim Herfahren zuhörst, wir freuen uns auf dich. Edi und Friends gibt's jetzt davor noch. Guten Morgen.

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1: Mit Alexander Fekonja. Das angekündigte Aus für das größte Tiefkühlgemüsewerk Österreichs, Ardo, im niederösterreichischen Groß-Enzersdorf schlägt hohe Wellen. Rund 200 Arbeitsplätze und 500 bäuerliche Zulieferer stehen vor einer ungewissen Zukunft. Sophie Weinhandl, jetzt streitet sich auch die Politik darüber.
2: Die Opposition fordert jetzt rasches Handeln, weil das Werk bereits im Sommer des kommenden Jahres schließen soll. Ein Hilfspaket ist aber nicht geplant, da der Konzern Finanzhilfen abgelehnt hat. Die ÖVP setzt deshalb weiter auf Gespräche mit den Eigentümern. Den Grünen und der SPÖ ist das viel zu wenig. Sie fordern, dass auch die Supermärkte auf heimisches Gemüse bestehen. Neos und FPÖ verlangen wiederum lieber, die Energiekosten zu senken, um den Standort für Investoren attraktiver zu machen.
1: Ob der Appell an die Eigentümerfamilien noch etwas bringt, ist völlig offen. Das Unternehmen hat sich bisher nicht kompromissbereit gezeigt. In Madrid waren wieder über 20.000 Menschen auf der Straße, um gegen die Wohnkrise in Spanien zu demonstrieren und um an die 87-jährige Frau zu erinnern, die 2 Wochen, nachdem sie aus ihrer Wohnung geworfen wurde, vorgestern verstorben ist. Die Demonstranten fordern bezahlbaren Wohnraum. Am 11. November ist ein landesweiter Generalstreik geplant. Für einen neuen Aufreger sorgen die USA. Die geplante Hinrichtung eines Attentäters soll nämlich öffentlich per Livestream übertragen werden. Das hat das Pentagon bestätigt. Der frühere Militärpsychiater, der 2009 auf einem Stützpunkt in Texas 13 Menschen erschossen hat, soll Anfang Dezember exekutiert werden. Es wäre die erste Militärhinrichtung in den USA seit mehr als 60 Jahren. Auch für Aufsehen sorgt der deutsche Altkanzler Gerhard Schröder. Der hat in Moskau den Geburtstag von Wladimir Putin gefeiert. Der russische Präsident hat seinen langjährigen Freund spontan zu sich nach Hause eingeladen, nachdem er aus den Medien von Schröders Anreise erfahren hat. Der 82-jährige Ex-Politiker steht wegen seiner Nähe zu Putin seit Jahren scharf in der Kritik.
3: 9:02 Uhr und damit hallo zu Ihnen hinters Lenkrad, der U1 Verkehrsservice. Und da gibt's nicht wirklich was zu bemängeln. Weiterhin schaut sehr gut aus, keine längeren Staus, also gute Fahrt. Zum Wetter. Es reißt jetzt immer mehr auf. Fast überall ist zumindest schon ein bisschen Sonne am Himmel zu sehen. In manchen Regionen, zum Beispiel im Paznauntal, da ist es zum Teil auch schon strahlend sonnig. Und in den anderen Gebieten lockert es im Laufe des Vormittags noch weiter auf. Am Nachmittag ist dann einiges an Sonne bei uns in Tirol mit dabei. Bei den Temperaturen, da gehen sich 10 bis 17 Grad jetzt untertags aus. Aktuell ist es noch ein bisschen kühler. Da messen wir 4 Grad in Navis, 9 Grad in Zell am Ziller, 5 Grad in Ischgl und 7 Grad in Höfen. Morgen am Samstag ist es dann wieder ein bisschen unbeständiger. Es ist zwar immer wieder Sonne morgen mit dabei, aber eben regnet es auch immer wieder. Das heißt, Regenschirm morgen sicherheitshalber mitnehmen. Die Höchstwerte, die liegen zwischen 11 und 16 Grad.
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3: Alles einsteigen. Es ist für jeden was mit dabei. Von die Geschwister Niederbacher über Brennholz bis hin zu Eros Ramazzotti und die bärigen Tiroler. Also jeder Geschmack wird da bedient. Ich bin Christine Treiner und wir hören uns dann wieder ab 10 Uhr zur Gute-Laune-Stunde. Und da ist der Vincent Track heute bei uns zu Gast. Silbermedaillengewinner von den World Skills, den Berufsweltmeisterschaften in seiner Kategorie. Mehr dazu aber dann später. Wir freuen uns auf jeden Fall drauf. Und jetzt wünschen wir ganz, ganz viel Spaß mit unserer Musik. Hier bei uns.

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1: Es ist 9.30 Uhr, im Nachrichtenstudio ist David Hotz auf einen Vormittag. In der Tiroler Landeshauptstadt gibt es weniger Pkw pro 1000 Einwohnerinnen und Einwohner als zuletzt. Darüber informiert der Verkehrsclub Österreich. Mit 431 Pkw pro 1000 Einwohner ist Innsbruck die einzige Landeshauptstadt, wo die Zahl an Autos im Vergleich zu den Einwohnern zurückgeht. Das sind zwar sehr gute Zahlen, speziell im Vergleich zum Rest Österreichs, wo teilweise 700 Autos auf 1000 Einwohner kommen. Man könnte aber noch besser abschneiden, sagt Christian Kratzer vom VCÖ.
2: Es muss der Weg weitergegangen werden, das Angebot des öffentlichen Verkehrs in Tirol zu verbessern. Das zweite ist die Radinfrastruktur ausbauen. Viele Alltagswege sind in Radfahrdistanz. Und der dritte wichtige Punkt, die Unternehmen sind stärker auch in die Pflicht zu nehmen. Die Unternehmen können durch Mobilitätsmanagement ihre Beschäftigten unterstützen.
1: Nach Innsbruck-Stadt hat übrigens der Bezirk Innsbruck-Land die zweitniedrigste Anzahl an Pkw im Verhältnis zur Bevölkerungszahl. Danach reihen sich die Bezirke Kufstein und Schwarz ein. In fast 30 Bezirken in Österreich kommen 700 Pkw auf 1000 Einwohner. In Tirol gibt es relativ zur Einwohnerzahl gesehen am meisten Autos im Bezirk Reutte, nämlich 614. Ein Vollbrand einer Berghütte im Bereich Falatschen im Gemeindegebiet von Spiss hat gestern Abend die umliegenden Feuerwehren gefordert. Die Löscharbeiten haben sich wegen des fehlenden Löschwassers und Explosionsgefahr durch Gasflaschen als sehr schwierig herausgestellt. Die Feuerwehrfahrzeuge haben darüber hinaus Schwierigkeiten gehabt, über den Forstweg zur Hütte zu gelangen. Das Feuer ist schließlich von den Einsatzkräften aus Spiss, Pfunz und Samnaun unter Kontrolle gebracht worden. Die Brandursache ist Gegenstand von Ermittlungen. Die Hütte und ein Schuppen sind gänzlich zerstört worden. Und nach einem Erdrutsch am Mittwoch in den späten Abendstunden auf der L16 Pitztaler Landesstraße bleibt die Straße im Gemeindegebiet von St. Leonhard im Pitztal gesperrt. Oberhalb der Fahrbahn im Bereich des Weilers Zaunhof haben sich Erdmassen und mehrere Felsbrocken auf einer Breite von etwa 10 bis 15 Metern gelöst. Murenmaterial und Steine haben beide Fahrspuren komplett verlegt. Eine örtliche Umleitung ist eingerichtet. Laut ÖAMTC bleibt die Sperre bis heute Mittag aufrecht.
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1: Mit Alexander Fekonja. Die neue Paketsteuer sorgt weiter für heftige Kritik im Handel. Mit der neuen Abgabe von 2,40 Euro pro Paket für Großanbieter wie etwa Amazon, Zalando oder Ikea verändern viele jetzt ihr Kaufverhalten und das spüren auch Geschäfte vor Ort. Viele Kundinnen und Kunden bestellen jetzt nämlich auf einen Schlag mehr im Netz, um die Steuer pro Paket einzusparen, sagt Handelsverbandchef Rainer Will.
2: Wir finden, dass das der größte wirtschaftspolitische Irrläufer des Jahrzehnts ist. Er schädigt die Wirtschaft, er kostet Arbeitsplätze und er verteuert jede Bestellung im Land für die österreichische Bevölkerung. Daher ist es eine Lose-Lose-Situation.
1: Während manche Händler die Steuer vorerst nicht an die Kundschaft weitergeben, läuft die rechtliche Offensive bereits. Der Handelsverband hat EU-Beschwerde eingereicht und die ersten Versandriesen klagen vor dem Verfassungsgerichtshof. Auch das angekündigte Aus für das größte Tiefkühlgemüsewerk Österreichs, Ardo, in Großenzersdorf in Niederösterreich, sorgt weiter für Wirbel. Rund 200 Beschäftigte und 500 Landwirte bangen um ihre Zukunft, während die Politik über Wege zur Rettung streitet. Von Druck auf Supermärkte bis hin zu niedrigeren Energiekosten hat das belgische Mutterunternehmen bisher alle Hilfsangebote abgelehnt. Der deutsche Autobauer Volkswagen muss eine Strafe von 1,2 Millionen Euro zahlen. Die deutsche Finanzaufsicht wirft dem Autokonzern vor, wichtige Finanzprognosen nicht schnell genug an der Börse veröffentlicht zu haben. VW hat die Informationen damals nur in einer normalen Pressemitteilung verschickt. Der Konzern kann jetzt gegen die Millionenstrafe noch Einspruch einlegen. In Tirol hat heute in der Früh schon wieder die Erde gebebt. Das Beben südöstlich von Innsbruck hat eine Stärke von 3,1 erreicht und ist von vielen Menschen deutlich gespürt worden, teilt die GS4 Austria heute mit. Schäden gibt es keine. Das Beben reiht sich aber in eine Serie von Erdbeben im Raum Innsbruck und Hall ein, die bereits seit 2 Wochen anhält.
3: 2 Minuten nach 10 Uhr zum U1 Verkehrsservice und damit hallo zu Ihnen hinters Lenkrad. Ich habe gute Nachrichten für Sie und zwar gibt es keine Staus oder Wartezeiten. Sie kommen ohne Probleme voran. Wir wünschen also gute und vor allem sichere Fahrt. Wir schauen weiter zum Wetter. Immer mehr Blau kommt da am Himmel zum Vorschein. Es lockert jetzt am Vormittag immer mehr auf und die Sonne, die zeigt sich immer öfter und genauso freundlich und sonnig bleibt es dann bzw. geht es am Nachmittag weiter. Die Temperaturen steigen außerdem auf maximal 10 bis 17 Grad. Aktuell gehen sie raus bei 9 Grad in Haiming, 10 Grad messen wir bei Ihnen in Schwoich und 18 Grad in Nassereit. Morgen am Samstag ist es dann wieder unbeständiger bei uns im Land. Immer wieder ist zwar Sonne mit dabei, aber immer wieder regnet es auch. Am sonnigsten ist es morgen im Oberland. Die Höchstwerte, die liegen dann morgen zwischen 11 und 16 Grad.
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3: Und gute Laune ist natürlich mit am Start, vor allem, weil ich nicht alleine im Studio stehe. Bei mir ist der amtierende Vize-Weltmeister bei den Berufsweltmeisterschaften in der Kategorie Wassertechnologie, Vinzenz Track aus Breitenbach. Hi Vinzenz.
5: Servus.
3: Schön, dass du da bist.
5: Gerne.
3: Wir freuen uns.
5: Ja.
3: Vielleicht stellst du dich ganz kurz vor, für alle, was die vielleicht nicht kennen, vielleicht keine Medien in den letzten Wochen konsumiert haben. Wer ist denn der Vinzenz?
5: Ja, ich bin der Drake Vinzenz, ich bin 21 und komme aus Breitenbach am Inn und arbeite aktuell bei Novartis und bin da Chemieverfahrenstechniker.
3: Mhm. Und du freust dich, dass du jetzt eine Silbermedaille daheim hängen hast.
5: Ja, genau. Und das war ja aber in Wassertechnologie.
3: Ja, das schauen wir uns in dieser Stunde genauer an. Ich bin mir nämlich nicht ganz sicher, ob jeder weiß, was Wassertechnologie ist. Aber ich glaube, wir werden es in dieser Stunde noch klären. Vinzenz, schön, dass du da bist. Jetzt gibt es erstmal Musik von der Melia für Sie und Ihren Vormittag hier bei uns auf V1. 5 Minuten nach 10 haben wir es. Der schönste Teil von mir. Viel Spaß damit.

0: mit Juhe aus Tirol durch die gute Laune-Stunde hier bei uns auf Radio 1 Tirol. 11:11 haben wir es uns, wir haben es vorhin schon angesprochen, der Vinzenz Drack ist heute bei mir. Er ist der amtierende Vize-Weltmeister von den Berufsweltmeisterschaften. Die haben ja vor kurzem jetzt in Shanghai stattgefunden. Da mal vielleicht Vinzenz Shanghai, das war wahrscheinlich auch schon eine Reise wert, oder?
1: Das ist schon mal ganz was anderes als in Österreich. Und ich muss immer wieder das Gleiche sagen, du kannst das nicht vorstellen, wenn du es noch nicht so gesehen hast. Mhm. Die Dimensionen sind einfach so unterschiedlich zu uns, also so brutal viel größer alles miteinander. Die Gebäude sind riesig, die ganze Stadt ist riesig. Es ist einfach brutale Menschenmengen überall. Du kannst es mit nichts bei uns vergleichen.
0: Mhm. War überhaupt Zeit, dass ihr euch was zuschauen habt können?
1: Ja, wir haben schon ein bisschen Sightseeing gemacht. Da waren wir halt immer in unserer Team Austria-Gruppe. Deswegen war es da nicht so in dem Sightseeing-Vibe, sondern eher mehr in dem Gruppenfeeling. Mhm. Also so viel Eindruck hast du jetzt leider nicht gesammelt, aber es war trotzdem ein mega Erlebnis.
0: Ja, und ich kann mir vorstellen, die Anspannung war rund um die Uhr schon da.
1: Ja, das kommt nicht dazu, dass du halt schon gewusst hast, jetzt in ein paar Tagen geht's schon los und ja. Du müsstest dich eigentlich noch ein bisschen vorbereiten und mal Gedanken machen, wie es weitergeht. Und hast dann nicht so die Zeit gehabt durch Sightseeing und das ganze Programm, was wir gehabt haben. Also es war alles miteinander recht stressig und angespannte Situation, aber trotzdem ein extremes Erlebnis.
0: Ja, du bist anscheinend oder offensichtlich ganz gut mit dieser Anspannung umgegangen. Eben, es ist die Silbermedaille am Ende geworden. Vielleicht nimmst du uns kurz mit. Mittlerweile hast du es schon realisiert oder wie ist es, wenn man weiß, dass man zu den Besten in seinem Bereich von der ganzen Welt gehört?
1: Also in dem Moment, wo du dich da aufrufen und dass du unter die Top 3 bist, das ist schon ein extrem gutes Feeling gewesen, weil du davor gar nicht gewusst hast, wie es ausschaut. Und dann stehst du aus und wartest nur auf die richtigen Ergebnisse. Also die Anspannung und die Vorfreude war schon extrem. Und als dann auf einmal der dritte Platzierte aufgerufen worden ist und ich nicht dabei war, war schon eine riesen Freude und auch recht unvorstellbar. Und auch jetzt nur muss ich sagen, es ist immer noch recht ein komisches Gefühl, darüber nachzudenken und sich das wirklich so richtig vorzustellen, was das wirklich heißt. Es ist immer noch nicht zu 100% realisiert, glaube ich. Aber da geht es, glaube ich, den anderen genauso.
0: Ja. Man genießt es einfach einmal ein bisschen, oder?
1: Ja.
0: Ja. Hast du absolut recht. Du hast damals gesagt, du wärst allein schon mit der Teilnahme zufrieden gewesen. Wann war der Zeitpunkt, wo du gewusst hast, oder war der Zeitpunkt, wo du gewusst hast, es geht sie eventuell eine Medaille aus?
1: Ja, nach der ersten Aufgaben habe ich mir schon gedacht, ich war immer recht schneller fertig als der Rest. Und dann habe ich mir schon gedacht, ja, eigentlich läuft es bis jetzt ganz gut. Wenn es so weitergeht, kann es sich schon mehr ausgehen. Aber bis zum Schluss war eigentlich dann nicht klar, was ist. Zwischen 2 und 6 hat es alles sein können. Aber die Hoffnung und die Anspannung war logischerweise schon da und die Erwartung. Aber dass dann wirklich der zweite Wert ist, war schon sehr überraschend.
0: Bestimmt ein Gefühl, das was noch ganz, ganz lange nachwirkt. Wir sprechen gleich weiter. Eben noch ganz, ganz viele Fragen, eben besonders bezüglich der Kategorie, wo du angetreten bist. Mehr dazu gleich.

0: Nicht im Herz, sondern im Gesicht hat mein Studiogast die Sonne. Er strahlt, aber er hat auch Grund zu strahlen. Vincent Drack ist bei uns, amtierender Vize-Weltmeister. Klingt wahnsinnig cool, ist auch wahnsinnig cool. Bei den Berufsweltmeisterschaften, die Worldskills in Shanghai vor kurzem. Vincent, du hast uns ja schon ein bisschen was erzählt, wie das Ganze vor Ort war. Angetreten bist du in der Wassertechnologie. Und eben, ich glaube, nicht jeder kennt Wassertechnologie, beziehungsweise... Nimm uns mal mit, wie hat das Ganze vor Ort ausgeschaut? Was hast du eigentlich in der Wassertechnologie machen müssen?
1: Also ich bin ja Chemieverfahrenstechniker und ein Verfahrenstechniker soll sich so mit den ganzen Verfahren auseinandersetzen, so großtechnische Sachen, ob es jetzt Produktion ist von Dingen oder im einen Klärwerk. Und um die Arbeiten in einem Klärwerk ist ihm bei der Worldskills dann gegangen, im Skill Wassertechnologie. Mhm. Und das ist jetzt auch schwer zum Vorstellen, du kannst ja logischerweise kein Klärwerk da einfach hinstellen. Deswegen haben wir es probiert, da die Arbeiten einfach klartechnisch zusammenzufassen, so gut wie es möglich geht. Mhm. Und da haben wir unter anderem Prozesssimulierungen gehabt mit einem Klärwerk, wo irgendein Umweltwert nicht eingehalten worden ist oder sonst irgendein Problem war, was reparieren lassen müssen dann am Computer. Dann haben wir ein paar Arbeiten gehabt, Wasseranalysen, alles mögliche. Da war einiges dabei. Dann haben wir auch Pumpen reparieren müssen, die einbauen müssen, verkabeln müssen, testen müssen, alles. Also einfach recht viel, alles, was man wirklich in einer Anlage haben könnte, ist eigentlich ein Teil von dem Skill gewesen. Mhm. Das war recht breit gestaffelt, also da waren elektrische Sachen dabei, mechanische Sachen, pneumatische Sachen, chemische Sachen, wie gesagt. Also vor allem ein bisschen was.
0: Mhm, aber eben, du hast keine Aufgabe sozusagen ziehen müssen, wie es in anderen Bereichen so ist. Das heißt, man hat sich relativ gut vorbereiten können, oder? Bin ich da richtig oder ist das gerade?
1: Nein, also das Equipment ist recht ähnlich jedes Jahr, weil es halt teurer wäre, das jedes Jahr wieder neu kaufen. Mhm. Deswegen, Equipment hättest du schon vorbereiten können, dass du es in- und auswendig kennst. Das haben auch die anderen Länder gemacht. Mhm. Wir haben mal das Österreich noch nicht das Equipment, weil wir das erste Mal mitgemacht haben. Mhm. Aber die Aufgaben an sich, die waren andere. Die waren wirklich dieses Jahr sehr, sehr anders als die letzten paar Jahre, was auch irgendwo mein Vorteil war. Mhm. Dadurch, dass halt die anderen die Geräte schon in- und auswendig kennt haben. Und du hast halt jeden Tag so 2 bis 3 Testprojekte. Da fragst du da früher, was ungefähr drankommt. Dann hast du 1/4 Stunde davor, da fragst du wirklich, was zum da ist. Mhm. Darfst du das durchlesen, darfst du mir ein paar Fragen stellen und dann musst du es halt in einer gewissen Zeit hinkriegen.
0: Ja, also du bist als Österreicher eben ins kalte Wasser gehüpft, warst der Erste, was in dieser Kategorie angetreten ist und das gleich sehr, sehr erfolgreich. Ja, sehr, sehr coole Sache. Im Ende hast du die nur geschlagen geben müssen einer Person und zwar einem Kollegen aus China. War das für dich überraschend oder wie knapp war das Ganze? Was hat er vielleicht besser gemacht?
1: Nein, es war schon von Anfang an eigentlich fast klar, dass China gewinnen wird. Mhm. Weil die Chinesen, die trainieren da wirklich Vollzeit mehrere Jahre lang drauf, die werden freigestellt dafür, die haben Experten, also Trainer, die was freigestellt sind dafür. Und dass ich dann halt damit 3 Wochen Vorbereitung und ohne Equipment, was wir haben und nebenbei nur meinen Vollzeitjob habe, hingehe und nicht den ersten mache, war irgendwo zu erwarten. Mhm. Und deswegen muss ich ja sagen, bin ich mit dem zweiten schon extrem zufrieden, weil manche andere Länder haben auch brutale Vorbereitungen gehabt. Aber das China erste wird, das war eigentlich vorherzusehen.
0: Ja, und eigentlich nur mal mehr ein Wahnsinn, dass du dann wirklich einen zweiten Platz damit auch gleich gemacht hast. Ich glaube, da war die Resonanz sehr, sehr gut, oder?
1: Ja, absolut.
0: Warst stolz auf dich.
1: Die Anspannung war halt auch nicht so groß, weil kein Druck da war von Österreich, weil wir machen zum ersten Mal mit, schauen uns das mal an. Alles ist gut.
0: Wir sind auf jeden Fall sehr, sehr stolz. Gratulation Vincent nochmal an dieser Stelle und noch nicht wegschalten, weil wir sprechen dann in Kürze weiter.

0: und die Pandora's Box hier bei uns auf Radio 1 Tirol. Und gleich geht's weiter mit Florian Fesel zu den Tirol-Nachrichten um 10.30 Uhr gemeinsam mit David Hottam.
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0: Die aktuelle Single von Florian Faesel in der Gute-Laune-Stunde hier auf O1. Wir machen gleich weiter mit Musik von Die Amigos und Pur. Jetzt zuvor aber das Neueste aus unserem Land. Und 10.30 Uhr jetzt bei mir, David Hotter.
1: Einen feinen Vormittag wünsche ich.
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1: Ein weiteres spürbares Erdbeben hat heute in den Morgenstunden den Zentralraum unsanft geweckt. Um 6.46 Uhr ist ein Beben mit der Stärke 3,1 auf der Richterskala verzeichnet worden, so der Geosphere-Erdbebendienst. Seit heute früh hat es 7 Nachbeben gegeben mit einer Maximalstärke von 1,8. In den letzten Wochen hat es nur 2 Beben gegeben, die stärker waren, nämlich am Mittwoch mit einer Magnitude von 3,6 und am 26. September mit einer Magnitude von 3,8. Das Epizentrum heute ist in der Region rund um Sistrans und dem Patschakowl gelegen. Das Beben ist von vielen Personen deutlich wahrgenommen worden, so die Geosphere. Schäden sind keine bekannt und auch nicht zu erwarten, sagen die Experten. Der Ärger war im April groß, als die Landesregierung die Bezirksredewettbewerbe gestrichen hat. Damals hat man gesagt, es würden zu wenige Jugendliche daran teilnehmen. Viele haben aber einen Sparkurs vermutet. Jetzt kommt die 360-Grad-Wende. Die Bezirksredewettbewerbe kommen zurück. Darüber informiert ÖVP-Landeshauptmann Anton Matle gestern. Sehr zur Freude von Kinder- und Jugendanwalt Lukas Trentini, wie er im U1-Interview sagt.
3: Weil ich einfach überzeugt bin, dass wenn die Bewerbe, wenn diese Ausscheidungen in Bezirken stattfinden, sich viele Jugendlichen leichter tun, einfach teilzunehmen, dass es nochmal niederschwelliger ist, persönlicher ist.
1: Die Bezirksausscheidungen wird es im Jänner und Februar geben, das Landesfinale dann im April. Dazu kommen Rhetorikseminare, die vom Land gefördert werden. Mehr zur Wiedereinführung der Bezirksrunden dann ab 12 Uhr im U1-Mittagsjournal. Und das Rote Kreuz Innsbruck erhält 2 Auszeichnungen vom Bundesverband Rettungsdienst. Der sogenannte Camillo Award wird jedes Jahr im Oktober im Parlament verliehen und ist ein sichtbares Zeichen für die positive Weiterentwicklung des Rettungsdienstes in Österreich. Der Camillo Award in der Kategorie Innovation geht an Olivia Wörndl und ihr Projekt Reanimation von Frauen. In der Kategorie Leadership und Management geht die Auszeichnung an das Führungsteam rund um Rupert Stöckl und sein Projekt Mitarbeiterkultur neu gedacht. Und das war soweit das Neueste aus dem Land für Sie.
0: Vielen Dank, David.
1: Bitte schön.
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0: So, und wir sprechen gleich weiter. Vincent Track ist heute bei uns, Silbermedaillengewinner bei den World Skills 2026 in Shanghai vor wenigen Wochen. Er hat einiges zu erzählen und das hören wir uns jetzt dann gleich an. Pur gibt's davor noch und jetzt die neue von den Amigos.

0: mit ihrem Abenteuerland. Da haben wir Ihnen jetzt einen Ohrwurm reingesetzt, heute am Vormittag. Es ist Freitag, 20 Minuten vor 11 haben wir es. Und bei uns ist nach wie vor zu Gast der Silbermedaillengewinner von den WorldSkills 2026 in der Wassertechnologie. Was es genau ist, das hat er uns ja vorhin schon ein bisschen erläutert. Vincent, vielleicht nimmst du uns aber noch ein bisschen mit. Du arbeitest bei Novartis, hast gesagt. Du hast damals eine Lehre gemacht mit Matura zum Chemieverfahrenstechniker. War das für dich schon früh klar, dass du diesen technischen Weg, diese technische Richtung einschlägst? Oder wie ist es dazu gekommen? Wie bist du zu Novartis gestoßen?
1: Also war eigentlich recht, es hat eigentlich alles angefangen mit Corona, muss ich ehrlich gesagt sagen. Es war jetzt nie so klar, was ich machen möchte. Dass mich Technik und Chemie interessiert, das habe ich immer schon gewusst und verstehe, wie Sachen funktionieren. Deswegen, dass irgendwas Naturwissenschaftliches wäre, habe ich mir schon gedacht. Aber damals war ja der Plan studieren. Deswegen bin ich Gym gegangen, 6 Jahre lang. Dann in der zweiten Oberstufe bin ich draufgekommen, irgendwo ist das nicht so meins und auch Latein ist nicht so super. Und das war dann eigentlich auch der Grund, warum ich gedacht habe, vielleicht mache ich echt was anderes. Dann habe ich das mit der Lehre mit Matura eben der Frage, dass ich da eigentlich gleich schnell fertig gewesen war, wenn ich es früher angefangen hätte. Mhm. Und dann auch noch die Chance hätte zu studieren und trotzdem schon mein eigenes Geld verdienen und nichts hinterher war. Und dann war eigentlich recht schnell die Entscheidung getroffen, ich gehe zu Novartis, weil Chemieverfahrenstechnik klingt wahnsinnig interessant.
0: Also du hast keinen Dauer eigentlich gehabt, genau, was jetzt da so eigentlich?
1: Eigentlich gar nicht, nein. Es war einfach, es kann interessant sein und sonst hätte ich immer noch was anderes machen können. Ja. Aber es hat dann wirklich gut gepasst. Und auch das mit der Matura, da ist es perfekt hingehauen, dass ich letztes Jahr noch fertig geworden bin vor dem September.
0: Also ja. Mit Auszeichnung übrigens. Hast du dann leichter, oder?
1: Nein, es war schon ein bisschen stressiger, weil du dann am Freitag und Samstag ab und zu eine Kurse hast für die Matura neben der Lehre. Mhm. Also es ist schon zeitaufwendiger als jetzt einfach Gym oder sowas oder Leierlehre, aber es war jetzt nicht ultra schwer, muss man sagen. Mhm. Du hast dann alle 4 Fächer, wo du maturierst und nicht alle Nebenfächer nur. Das heißt, du musst nicht so viel lernen zusätzlich. Aber hat dann alles hingehaut.
0: Ja, und jetzt bist du beim Studieren.
1: Genau, also ich habe dann Matura letztes Jahr abgeschlossen. Habe da ein bisschen getrickst, damit ich früher fertig wäre. Habe mal einen Kurs komplett gestrichen gehabt und habe einfach die Matura so geschrieben. Und Englisch will ich überhaupt ersetzt durch das CA-Zertifikat, damit es sich ausgeht. Damit ich letztes Jahr im September noch berufsbegleitendes Studium angefangen habe können. Am MCI. Wahnsinn. Und da auch Verfahrenstechnik.
0: Ja, ich bin baff. Wahnsinn. Also du hast absolut den richtigen Weg eingeschlagen, glaube ich. Kann man genauso sagen. Vielleicht an der Stelle, was würdest du einen jungen Menschen sagen, die was überlegen, eine Lehre zu machen, aber vielleicht glauben, dass einem mit der Lehre die Türen nicht alle offen stehen?
1: Also das habe ich eben damals auch die Angst gehabt. Mhm, und deswegen habe ich auch nie eine Lehre in Betracht gezogen gehabt. Aber irgendwo von einem Freund habe ich dann gefragt, dass es Lehre mit Matura gibt. Mhm. Und speziell dann war mir klar, dann kann ich genauso viel machen wie nach der Gym-Matura, sogar noch mehr, weil dann habe ich eine Berufsausbildung gleich, dauert gleich lang und kann studieren, kann aber auch arbeiten. Also meiner Meinung nach war die Lehre mit Matura mit Abstand die beste Entscheidung, was ich getroffen habe. Erstens habe ich gleich mal Geld gehabt, zweitens habe ich jetzt einen Beruf und drittens ist da jetzt auch noch alles daraus entstanden, wie das mit den WorldSkills und das alles drum und dran, was ich sonst niemals dazu gekommen war. Und du bist mit der Lehre mit Matura oder auch mit der Lehre mittlerweile nicht mehr hinterher. Mhm. Du hast einen fixen Job, du verdienst nicht schlecht, du verdienst schon weitaus früher als Leute, die ein Leben lang studieren.
0: Ja.
1: Und du hast dann auch immer nur die Möglichkeit zu studieren. Ja. Du hättest die Möglichkeit, die Matura nachzumachen innerhalb von einem Jahr oder einfach Lehre mit Matura machen. Also du verlierst gar nichts dadurch.
0: Mhm. Ich glaube, das ist ganz, ganz wichtig, dass wir das einmal so rausgeben, weil ich glaube, viele sind sich doch unsicher, so wie du es eben warst. Deshalb umso besser und umso schöner, dass du bei uns bist, Vincent. Und ja, du hast schon angesprochen, du hast einen vollen Terminkalender. Ob die Freizeit da zu kurz kommt auch.
1: Ja, das können wir da ein bisschen...
0: Schauen wir uns gleich an.

0: Neue Musik vom Oswald Sattler. Vincent Rack ist nach wie vor bei uns. Vincent, du bist schon wieder ein bisschen auf dem Sprung, schaust schon ein bisschen auf die Uhr. Für dich geht's heute wohin noch?
1: Ich fahre von zum MC auf, weil wir haben eine Vorlesung bis 10.
0: Das heißt, du arbeitest 100%, machst nebenbei berufsbegleitend Studium.
1: Genau.
0: Und also, dann bleibt Freizeit übrig oder nicht? Eher nicht,
1: also
0: wahrscheinlich
1: eher rechnerisch. Muss ich ehrlich gesagt sagen. Nein, also ja, das Programm ist so, dass du wirklich 100% arbeiten kannst. Du musst halt Freitagnachmittag früher gehen können. Das heißt, du arbeitest unter der Woche mehr. Und dann fährst du halt um 1 in die Uni bis 10 und Samstag hast du auch noch von 8 bis 5 Uni. Und das fährst das ganze Jahr über. Wir haben fast keine Ferien, dass es mit den Stunden ausgeht. Und dauert genau gleich lang wie ein normaler Studiengang. Gibt es auch genauso nur Vollzeit zum Studieren. Aber ist recht auch Zeitaufwand, ja. Mhm. Zusätzlich zum Arbeiten und jetzt auch zur Vorbereitung zu den World Skills, dann nur der Hausbau und das Fitnessstudio
0: Hausbau
1: ist schon
0: auch
1: sehr,
0: noch?
1: Sehr knapp gewesen.
0: Okay. Ich wollte jetzt gerade sagen, unsere Hörer sehen die ja nicht. Sie sieht die da vor mir. Vincent ist sehr groß und nicht nur groß, er ist auch sehr breit. Aber jetzt nicht nach vorne hin breit, sondern vom Fitnessstudio. Ist ein großes Hobby von dir. Wie oft gehst du in der Woche normalerweise?
1: No, also vor dem Studium und allem bin ich 6-mal die Woche gegangen. Mittlerweile bin ich ein bisschen hinterher. Seit Shanghai bin ich gar nicht gegangen und sonst bin ich jetzt aktuell so 2 bis 4 Mal die Woche leider aktiv.
0: Das heißt Fitnessstudio und Ernährung, schaust du auch?
1: Logischerweise, also Ernährung ist fast das Wichtigste.
0: Thema Ernährung, wie war es denn in Shanghai?
1: Ja, das ist ein schwieriges Thema, muss ich ehrlich gesagt sagen. Also ich bin allgemein Hakel, aber da drüben bin ich nicht der Einzige gewesen, der was einen leeren Teller vor sich stecken hat. Also ist fast jeden so gegangen, muss man sagen. Mhm. Wir haben halt sehr viel traditionelles Essen gekriegt, die ersten paar Tage. An Wettbewerb selber haben wir schon probiert, europäisch zu kochen, Gott sei Dank. Das hat auch ein bisschen besser funktioniert. Aber das traditionelle chinesische Essen ist schon sehr, sehr anders als bei uns. Also du kannst das, wenn du zum Chinamann gehst und da der Hähnchen süß-sauer oder sowas ist, das gibt es da drüben nicht. Kriegst du einen Oktopus hingestellt oder einen Tintenfisch. Und
0: interessant, ja.
1: Quallen und Fischköpfe, alles Mögliche, was halt mir jetzt nicht so gerne essen in Österreich.
0: Also Essen war jetzt weniger, aber sonst connecten hat man ein bisschen können. Ich meine, es waren ja 1400 junge Menschen da aus 70 verschiedenen Ländern. Hat man noch ein bisschen connecten können? Jetzt?
1: Ja, sehr. Also speziell unter die Competitors bist du sehr zusammengewachsen und logischerweise auch unter die Teilnehmer in Österreich ist man sehr eng geworden. Aber jetzt auch, wir haben im Hotel nur die Koreaner gehabt, die Finnen und auch noch Chinesisch, Taipei und so. Also da bist du auch immer mal wieder am Abend zusammengesetzt, hast vielleicht ein Glas getrunken. Also logischerweise nur Cola. War natürlich strikt Alkoholverbot. Und hast halt Karten gespielt. Also das war wirklich, der Spirit bei den ganzen World Skills war sehr, sehr freundschaftlich und sympathisch.
0: Das

0: Du würdest jedem empfehlen, der was überlegt, ob er mitmachen soll oder nicht die Möglichkeit dazu hat?
1: Das würde ich sowieso definitiv sagen. Auch wenn es brutal anstrengend und stressig war, das war wahrscheinlich das geilste Erlebnis von meinem ganzen Leben. Mhm. Und ich kann das jedem, der was die Möglichkeit hat, mitzumachen, nur vom tiefsten Herzen empfehlen. Und würde auch sagen, meldet euch auch bei den Auswärtsskills, schaut, ob es was wert. Weil das ist dicker zu den Worldskills dann. Mhm. Aber macht es da mit und probiert es, weil die Erfahrung kann ich nie wieder übernehmen. Und das ist wirklich, da lernst du was fürs Leben.
0: Ja, mal extrem viel zu erzählen, wie wir heute gemerkt haben. Vincent, eine Frage jetzt vielleicht nur. Was steht jetzt als nächstes so als großes Ziel auf deiner Bucketlist? Ich meine, hast du jetzt viel geschafft die letzten Wochen und Monate? Was steht als nächstes auf dem Programm jetzt?
1: Ja, jetzt schauen wir mal, dass das Haus fertig wird, sobald das vorbei ist. Ist logischerweise ein Studium nur im Laufen, die nächsten anderthalb Jahre circa. Aber wenn ich wieder die Zeit finde, warte ich für die Bodybuilding ein bisschen mehr wieder, dass ich Lust hätte, es zu verfolgen. Aber mal schauen, ob sich das ausgeht nebenbei.
0: Ja, mal schauen, was wir da die nächsten Jahre von dir hören. Wir wünschen auf jeden Fall alles Gute für deine weitere Zukunft. Gratulation nochmal für deine Silbermedaille bei den World Skills. Wir sind sehr, sehr stolz und ja, freuen uns, wenn wir die dann irgendwann wieder sehen und hören.
1: Danke, danke.
0: So, und jetzt Shakin' Stevens. Vielen Dank.

0: Shakin' Stevens mit Oh Shuli hier bei uns auf Radio 1 Tirol. 8 Minuten vor 11 haben wir es. Gleich geht's weiter mit der Ela Zuberi und ihrer neuen Nummer. Und dann die Weltnachrichten um 11 Uhr. Schön, dass Sie dabei sind. Das ist U1 am Freitagvormittag.
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1: Mit Helene Feichtenhofer. Heimische Unternehmen setzen zwar immer mehr auf künstliche Intelligenz, tun sich mit dem tatsächlichen Nutzen aber extrem schwer. Das zeigt eine aktuelle Studie der Unternehmensberatung McKinsey. Alexander Fekonja hat die Details.
2: Das Hauptproblem ist, dass viele Firmen gar nicht genau messen können, ob sich der KI-Einsatz finanziell überhaupt auszahlt. Laut der Befragung fehlt 7 von 10 Betrieben eine Methode, um den tatsächlichen Erfolg zu überprüfen. Oft scheitert es schon daran, dass viele Unternehmen die laufenden Kosten gar nicht im Blick haben. Dazu kommt, dass es zu wenig passende Fachkräfte und Schulungen gibt. Die Industriellen Vereinigung fordert deshalb heute bürokratiearme Rahmenbedingungen für die Unternehmen.
1: Zudem drängt die Wirtschaft darauf, KI-Projekte gezielter zu steuern und von Anfang an klare wirtschaftliche Ziele festzulegen. In Wien im Bezirk Landstraße wurde heute eine tote Frau im Stiegenhaus eines Mehrparteienhauses gefunden. Für die 35-Jährige ist jede Hilfe zu spät gekommen. Die Frau dürfte obdachlos gewesen sein. Wie sie ums Leben gekommen ist, ist noch unklar. Mord kann aktuell nicht ausgeschlossen werden. Eine Obduktion soll mehr Klarheit bringen. Die neue Paketsteuer von 2,40 Euro pro Paket sorgt weiter für Wirbel im Handel. Weil Kundinnen und Kunden wegen der Gebühr jetzt Großbestellungen im Netz tätigen, spürt auch der stationäre Einzelhandel die Folgen, heißt es vom Handelsverband. Während manche Konzerne die Abgabe vorerst selbst übernehmen, laufen bereits Beschwerden bei der EU und Klagen beim Verfassungsgerichtshof. Der Verein für Konsumenteninformation hat im letzten Jahr insgesamt 39 Millionen Euro für Verbraucherinnen und Verbraucher zurückgeholt in Gerichtsprozessen und Klagen. Die Schwerpunkte der Klagen waren die Bereiche Phishing, Probleme mit Online-Plattformen oder bei Reisen.
3: Und wir sind jetzt auf den Tiroler Straßen, 2 Minuten nach 11 Uhr zum U1-Verkehrsservice. Und da habe ich gute Nachrichten, die Straßen sind soweit frei, es gibt keine längeren Staus. Wenn Ihnen was auffallen sollte, gerne melden unter 052 42 61 0 30 30. Gute Fahrt! Wetter. Ein Mix aus Sonne und Wolken, den haben wir mit dabei heute am Vormittag, wobei es jetzt immer mehr auflockert. Die Temperaturen, die steigen fleißig. 11 bis 17 Grad gehen sich heute maximal aus. Aktuell messen wir 9 Grad in Rinn, 11 Grad in Sams und 6 Grad in Navis. Es ist also schon noch ein bisschen kühler. Die Jacke sollte mit. Morgen am Samstag ist es dann unbeständiger bei uns im Land. Sonne ist zwar immer wieder mit dabei, zumindest zeitweise, aber zwischenzeitlich kann es auch immer wieder mal regnen. Die Temperaturen, die liegen dann morgen ähnlich wie heute. Zwischen 11 und 16 Grad.
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3: Und die wünscht einen wunderschönen Vormittag hier auf Radio U1 Tirol. Wir haben in dieser Stunde eine neue Folge Max für Tiroler und es wird sehr, sehr spannend. Wer Max für Tiroler verfolgt ein bisschen, der weiß, unser Max hat schon viele Instrumente in der Vergangenheit ausprobiert. Ganz ein spezielles Instrument, beziehungsweise spezielle Instrumente, die sind heute unter anderem die Teufelsgeige. Probiert er aus, dazu aber dann später in dieser Stunde mehr. Und natürlich schauen wir auf die Innsbrucker Herbstmesse. Die läuft ja noch bis Sonntag und wir von U1 sind mittendrin statt nur dabei. Wenn Sie unterwegs sind, gerne vorbeischauen bei uns. Halle B1, Stand Nummer 44. Unbedingt vorbeischauen, wir freuen uns auf viele bekannte Gesichter und gleich eben ein Einblick, was da oben so abgeht. Jetzt gibt's zuerst aber Musik. Blechquetscher mit Planlos Perfekt.

0: Klarinetten. Das Klarinettenstück zum Schluss. So, jetzt haben wir gefunden einen richtigen. So gut auf jeden Fall. Die Flashbänkler hier bei uns auf Radio 1 Tirol. Lieben wir den Titel. Kleines Lied. Und wissen Sie, was noch richtig gut ist? Bei unserem Stand. Auf der Innsbrucker Herbstmesse. Unser Stand, der ist ziemlich gut. Bis Sonntag sind wir mit U1 vor Ort in der Halle B1, Stand Nummer 44. Mit Verpflegung, tollen Gewinnspielen, viel Musik, viel guter Laune. Unser Team vor Ort freut sich, mit Ihnen zu quatschen, sich auszutauschen, einfach eine gute Zeit zu haben. Und in den letzten Tagen, da haben wir ja schon viele, viele nette Gespräche und tolle Gespräche geführt. Und uns ist aufgefallen, dass da sehr oft der Satz fällt, wir hören den ganzen Tag U1. Das ehrt uns natürlich und das glauben wir Ihnen auch. Aber wir wären nicht wir, wenn wir das nicht auf die Probe stellen würden. Wie textsicher sind unsere Messebesucher? Unser Reporter, der Max Osweiler, ist durch alle Messehallen gegangen und hat mal ein paar Musiktitel, die wir im Programm spielen, mit den Besuchern gemeinsam angestimmt.
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1: 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So ungefähr.
0: Ja. Ich bin ja nach wie vor begeistert, wie textsicher unser Max ist. Also Chapeau, lieber Max, an dieser Stelle. Aber natürlich auch unsere Hörer. Ich würde sagen, sie haben absolut den Test bestanden. 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Und wir von U1 sind natürlich wieder mittendrin statt nur dabei. Also Halle B1, Stand Nummer 44. Gerne bei uns vorbeischauen. Wir freuen uns auf viele, viele bekannte Gesichter, viele Besucher, die in den nächsten Tagen auch bei uns mit dabei sind.

0: Sugar Baby Love hier bei uns auf Radio 1 Tirol in der Gute-Laune-Stunde heute am Freitag, 9. Oktober. Wir haben es 18 Minuten nach 11. Die Tirol-Nachrichten, die gibt es gleich um 11.30 Uhr gemeinsam mit David Hotter. Davor haben wir noch die Latina für Sie mit Karussell und die neue vom Steffen Jürgens ist ebenfalls mit dabei. 20 Jahre später, gleich hier bei uns auf 1.
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0: 20 Jahre später, neue Musik von Steffen Jürgens gibt's für Sie heute am Freitagvormittag. Es geht hin in Richtung Mittagspause. Eine halbe Stunde haben wir noch. Jetzt bringen wir Sie aber erstmal auf den neuesten Stand. 11.30 Uhr die Uhrzeit. Zeit für die Tirol-Nachrichten. Bei mir im Studio David Hotter.
1: Einen angenehmen Vormittag.
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1: Aktuell sorgt eine Anfrage der KPÖ Innsbruck für Aufsehen. Demnach soll der Innsbrucker Vizebürgermeister Georg Willi von den Grünen eine Dame in eine Wohnsprechstunde eingeladen haben. Dort soll sie aber, anstatt über eine Wohnung zu sprechen, mit alten Facebook-Beiträgen von ihr konfrontiert worden sein. KPÖ-Gemeinderat Gregor Sanders, um welchen Beitrag geht es?
3: Den sie im Oktober 25 geschrieben haben soll oder geschrieben hat. Also sie leugnet es ja gar nicht. Und in diesem Facebook-Beitrag hat sie sich beschwert über die Wohnungsvergabe und sich auch abfällig geäußert über die Mitarbeiter dort. Das gibt sie auch zu. Sie sagt auch, das war dumm, das war im Affekt. Wie man halt so auf Facebook schnell einmal was schreibt. Sie wurde dann in der Sprechstunde eben damit konfrontiert, dass man gesagt hat, also sie wissen schon, wir können sie anzeigen und wenn sie das noch einmal schreiben, dann werden sie ein Leben lang gesperrt auf der Liste für die Wohnungsvergabe.
1: Die Kommunisten sagen heute, eine Bürgerin unter dem Vorwand zu einer Wohnsprechstunde einzuladen und dann wegen eines Social Media Postings zu maßregeln, wäre eine schwerwiegende Grenzüberschreitung. Georg Willi hat kein telefonisches Interview gegeben, mehr zum Thema ab 12 Uhr im U1 Mittagsjournal. Eine Straßen- und Bahnsperre hat heute einen Unfall im Zillertal ausgelöst. Eine 23-Jährige war in den Morgenstunden auf der L300 Zillertaler Dorferstraße in Richtung Ramsau unterwegs. Kurz vor dem Kreuzungsbereich mit der Zillertalstraße ist die Lenkerin aus ungeklärter Ursache nach rechts von der Fahrbahn abgekommen und gegen den Stiegenaufgang einer Apotheke geprallt. In weiterer Folge ist das Auto rückwärts auf die Gleise der Zillertalbahn gefahren und dort schwer beschädigt zum Stillstand gekommen. Die Lenkerin ist leicht verletzt ins Bezirkskrankenhaus Schwarz gebracht worden. Für die Dauer der Bergungsarbeiten war die L300 gesperrt und die Bahnverbindung unterbrochen. Und bei Betriebsnachfolgen soll es künftig eine größere Grace Period geben. Diese beschreibt die Übergangsfrist für Betriebsübergaben. Wer künftig einen Betrieb übernimmt, soll also mehr Zeit erhalten, Auflagen zu erfüllen. Diese Frist soll von 3 auf 5 Jahren erhöht werden. Darüber informiert gestern die Wirtschaftskammer Tirol. Für Tirol sei das Thema relevant. Rund 5.700 Betriebe würden in den nächsten Jahren vor einer Übergabe stehen, so die Wirtschaftskammer. Die Neuerung soll kommende Woche im Nationalrat beschlossen werden. Und gemach, gemach. Aber jetzt ist es soweit. Wir schauen auf die Straßen Tirols.
0: Kurzen Special-Effekt eingebaut. Vielen Dank, David Otter. Der Blick jetzt auf die Tiroler Straßen. Auffahrt A12 Hinterautobahn bei Wörgl West. Da gibt es aktuell Stau im Bereich vom Kreisverkehr bei der Abzweigung Kundl. Da brauchen Sie 5 Minuten länger. St. Johann-Pastun-Straße, Fahrtrichtung Kirchdorf, aber auch die andere Richtung gibt es ebenfalls 5 bis 10 Minuten Wartezeit. Und weiterhin gesperrt ist auch noch die L16, die Pitztalstraße, nach einem Erdrutsch. Die Sperre ist zwischen Wiesen und Boden. Sie werden örtlich umgeleitet und wir geben natürlich Bescheid, sobald die Sperre aufgehoben ist. Laut ASFINAG dürfte das gegen Mittag der Fall sein. Aber alles Weitere dazu dann. Wir wünschen gute und vor allem sichere Fahrt.
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0: So, und jetzt schnell wieder zur Musik. 3 Minuten nach 11:30. Gianna Morandi ist es.

0: Oliver Fischer. Am Freitag hier bei uns auf V1 und einige dürften sich freuen. Jetzt heißt es nämlich bei uns auf Sendung wieder Max wird Tiroler. Unser deutscher Redakteur, der Max Osweiler, der ist ja in ganz Tirol unterwegs, um möglichst viel über unsere Tiroler Kultur zu erfahren. Und wer Max wird Tiroler da auch fleißig verfolgt, der weiß, der Max hat bereits das ein oder andere Instrument auch ausprobiert. Und in der heutigen Folge lernt er ein paar speziellere Instrumente kennen. Die Teufelsgeige dürfte Ihnen da noch ein Begriff sein. Aber was es zum Beispiel mit der sogenannten Schorstrommel auf sich hat, das erklärt Franz Elmerer aus Kirchbichl, Bruckhäusl, unserem Max. Der hat nämlich eine Sammlung voller kurioser Instrumente.
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4: Gespenstischer Sound. Aus der Ferne beobachte ich, wie jemand mit einer Säge und einem Geigenbogen diese Töne erklingen lässt.
5: Ein Tiroler Geist? Aber er hat keine Sense, sondern eine Säge im Gepäck.
6: Ja, Max, ich hab sogar eine singende Säge. Und ich bin der Franz und kein Geist.
7: Ja, grüß dich, Franz.
6: Ja, servus, Max. Ja, die singende Säge. Ein Instrument, das früher bei Tirolabenden sehr gern verwendet worden ist, so als Einlageinstrument. Die Kunst ist das, dem Gerät einen Ton zu entlocken, indem man ein S bildet.
4: Man muss die Säge also leicht biegen. Die Töne werden auf Biegen produziert. Auf zum nächsten Instrument. Und eins ist fix. Die Töne werden da weder auf Biegen noch auf Brechen produziert.
5: Also Franz, da werden anscheinend die Töne von einem Scheißhäusl in einem Instrument produziert.
6: Ja, da furzt man ins Klo. Seht, das ist eine Schorstrommel.
4: Und die Schorstrommel funktioniert wie folgt. Mit einem feuchten Tuch in der Hand drückt man einen Holzstab ganz schnell in einen Trommeleini. Klingt so, als wenn man mit einer Saugglocke im Klo, ihr wisst schon.
6: Und da geht da durch eine Seite, eine dicke Bassseite. Und die wird da gespannt mit dem Gerät. Und wenn man da drüber fährt, dann vibriert es und dann ergibt es diesen Ton.
4: Und ausschauen tut es so, als wenn man in einer Butterfass einstampft. Mit der Zeit kann es dann zart werden.
6: Es ist gar nicht so einfach, dem Ding Töne zu entlocken, weil man ständig nasse Hände braucht. Das geht das nicht. Aber es funktioniert dann schon. Mit ein bisschen Übung wird es aber besser.
4: Der Teufel steckt halt im Detail und verleiht dem nächsten Instrument, das es sicher alle kennt, seinen Namen.
5: Franz, und der Teufel hat einen richtig guten Groove.
6: Ist ja auch eine Teufelsgeige. Und die baue ich selber und ist sehr bekannt und sehr berühmt. Auf Tirolabenden, bei Bällen, Fasching und so weiter. Ist das ein sehr beliebtes Jux-Instrument, auf Deutsch gesagt.
5: Also typisch tirolerisch.
6: Ja, und am besten trinkst du mit dazugehen dazu oder mit der volkstümlicher Musik dazu. Und das probieren wir jetzt, oder?
5: Würde ich auch sagen. Auf dann.
4: Franz an der Ziacher und ihr an der Teufelsgeigen. Gemma!

0: Viertenk. Das war eine weitere Folge von Max wird Tiroler. Mit Hilfe von der Tiroler. Wir halten zusammen. 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

0: Mit Sigrid und Marina durch den Vormittag, 11.46 Uhr.
1: Was ist los in Tirol?
0: Wir schauen nach Kramsach. Der Männergesangsverein dort, der lädt am Sonntag, also übermorgen, zum Bezirkssingen im Volksspielhaus Kramsach ein. Beginn ist ab 14 Uhr mit sämtlichen Chören aus den Bezirken und zwei Gastchören aus Mils und Jenbach. Ebenfalls am Sonntag findet der Familientag auf der Hohen und Kleinen Salve in Hopfgarten und Itter statt. Beginn ab 10 Uhr mit buntem Kinderprogramm. Alle Infos, die finden Sie unter www.hohe-salve.com/familientag. Diesen Samstag, also morgen, Nostalgie-Radtour vom Hotel Pinsker, stumm nach Strass und Retour, das ist die Route. Die Startnummernausgabe findet ab 10 Uhr statt, Start ist dann ab 12 Uhr. Anschließend gibt's eine Weißwurstparty mit der Liveband Sun. Und diesen Sonntag findet der Oberautdorfer Markt wieder statt mit einem bunten Rahmenprogramm. Beginn ist schon in der Früh um 8 Uhr. Alle näheren Infos, die finden Sie unter www.tourismus-oberautdorf.de.
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0: Allen, die unterwegs sind, ganz viel Spaß. Und jetzt gibt's Tom Jones für Sie.
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Tom Jones, Help Yourself, hier bei uns auf Radio U1 Tirol. Und wie hilft man sich selber am besten? Mit positivem Denken. So ist es, hilft immer weiter, bringt immer was, macht alles besser. Vanessa

0: Mai zum Beispiel, die ist da, wenn es um sich selber helfen geht, ein gutes Vorbild mit positivem Mindset, weil wenn sie fällt, dann auf ganz besondere Weise.
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0: Ich fall in love, Vanessa Mai. Die aktuelle Single, die gibt's gleich ausgespielt hier bei uns auf Radio U1 Tirol, noch vor 12 Uhr, hier auf Radio U1. Schön, dass Sie dabei sind.
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1: Mit Helene Feichtenhofer. Die SPÖ-Gremien haben gestern Eva-Maria Holzleitner und Philipp Kucher zur neuen Übergangsspitze in der Partei gemacht. Die beiden wollen jetzt vor allem Ruhe und Einigkeit in die SPÖ bringen, sagt Kucher.
2: Das ist gerade keine ganz einfache Situation, in der die Eva-Maria und ich die Verantwortung für die SPÖ übernehmen. Da ist viel neu aufzubauen, viel zu ordnen. Aber dieses Vertrauen, das wir gestern bekommen haben, ist mal die Grundlage dafür. Und ganz persönlich gesagt, ist es auch das blinde Vertrauen, das ich zur Eva-Maria habe.
1: Wer nach dem Rückzug von Andrea Babler die SPÖ dann übernimmt, lassen die beiden weiter offen. Groß gehandelt wird ja weiterhin Finanzminister Martha Bauer, der Babler im Jänner als Vizekanzler ablöst. Kucher würde sich auf jeden Fall nur einen Kandidaten für einen Einigkeitsparteitag wünschen. Der Friedensnobelpreis geht in diesem Jahr an die südafrikanische Juristin Nawa Netsem Pillay. Sie war von 2003 bis 2008 Richterin am Internationalen Strafgerichtshof in Den Haag, danach für 6 Jahre hohe Kommissarin der Vereinten Nationen für Menschenrechte. Das Nobelkomitee wolle mit der Auszeichnung für Pillay daran erinnern, dass die Umsetzung von Gesetzen das Fundament für Frieden und eine gerechte Welt ist, so die Begründung. Bei einer österreichweiten Razzia gegen Rechtsextremismus haben die Behörden 20 Verdächtige ausgeforscht. Unter der Leitung des Staatsschutzes hat es am vergangenen Dienstag in mehreren Bundesländern 10 Hausdurchsuchungen gegeben. Eine Person in Vorarlberg ist festgenommen worden. Den Beschuldigten werden unter anderem Verhetzung und Verstöße gegen das Verbotsgesetz vorgeworfen. Der letzte PV-Fördercall, der gestern um 17 Uhr gestartet hat, hat wieder für einen riesigen Run gesorgt. Innerhalb von 60 Sekunden wurden 19.600 Tickets gezogen. Ab dem nächsten Jahr wird die Förderung ja neu aufgestellt. Das Ticketsystem wird es dann nicht mehr geben.
3: Und damit schauen wir auf die Tiroler Straßen. Der U1-Verkehrsservice um kurz nach 12. Und da habe ich gute Nachrichten für Sie, wenn Sie jetzt zu Mittag auf den Straßen unterwegs sind. Wir haben keine längeren Staus oder Wartezeiten, die wir Ihnen melden könnten. Also wünschen wir gute Fahrt, kommen Sie gut durch die Mittagspause. Damit zum Wetter, und da ist jetzt einiges an Sonne schon mit dabei. Die Wolken, die lockern immer mehr auf und es wird immer sonniger, vor allem am Nachmittag gehen sich dann schon ein paar Sonnenstunden überall in ganz Tirol aus. Die Temperaturen, die sind aber weiterhin relativ kühl, mehr als 10 bis 17 Grad sind da heute nicht drin. Jetzt zum Mittag messen wir 10 Grad in Griers am Brenner, 13 Grad hat es in Langkampfen und 11 Grad derzeit bei Ihnen in Ötz. Unbeständiger wird es dann wieder morgen am Samstag, da regnet es immer wieder, ein bisschen was an Sonne ist zwar mit dabei, aber insgesamt überwiegen die Wolken. Die Höchstwerte, die erreichen ähnlich wie heute, morgen 11 bis 16 Grad.
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3: Gemeinsam geht's für uns durch diese Mittagspause hier auf Radio 1 Tirol mit vielen spannenden Themen, die wir wieder mit dabei haben, für Sie aufgearbeitet haben. Zum einen gibt's gute Nachrichten für alle, die gut mit der deutschen Sprache können. Der Jugendredewettbewerb kommt zurück. Warum auf einmal doch wieder? Wann und wo? Alle Infos dazu, die gibt's im Laufe dieser Stunde. Außerdem sprechen wir gleich über eine Anfrage der KPÖ Innsbruck, die gestern im Gemeinderat für einige Fragezeichen gesorgt hat. Alle Infos und Details dazu gleich hier bei uns. Natürlich zusammen mit ganz viel Musik von Lara Bianca Fuchs über Hansi Hinterseer bis Wolfgang Petri mit der aktuellen Single ist da alles mit dabei. 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

0: Ganz hier in der Mittagszeit, Mittagspause, das U1 Mittagsjournal. Eine Anfrage der KPÖ Innsbruck bei der gestrigen Gemeinderatssitzung wirft aktuell einige Fragezeichen auf. Sie richtet sich an den Innsbrucker Vizebürgermeister Georg Willi von den Grünen. Im Mittelpunkt eine Wohnsprechstunde, ein Facebook-Posting und vermeintliche Drohungen. David Hotter weiß mehr.
1: Eine Dame hat sich bei der KPÖ Innsbruck gemeldet. Sie ist schriftlich per Mail, diese liegt Radio U1 Tirol vor, zu einer Wohnsprechstunde bei Vizebürgermeister Georg Willi eingeladen worden. Am 14. April ist es zu diesem Treffen gekommen. Dort soll sie laut KPÖ mit einem ihrer Facebook-Beiträge konfrontiert worden sein. KPÖ-Gemeinderat Gregor Sanders.
2: Den sie im Oktober 25 geschrieben haben soll oder geschrieben hat. Also sie leugnet es ja gar nicht. Und in diesem Facebook-Beitrag hat sie sich beschwert über die Wohnungsvergabe und sich auch abfällig geäußert über die Mitarbeiter dort. Das gibt sie auch zu. Sie sagt auch, das war dumm, das war im Affekt. Wie man halt so auf Facebook schneller mal was schreibt. Sie wurde dann in der Sprechstunde eben damit konfrontiert, dass man gesagt hat, also sie wissen schon, wir können sie anzeigen und wenn sie das noch einmal schreiben, dann werden sie ein Leben lang gesperrt auf der Liste für die Wohnungsvergabe.
1: Eine Bürgerin unter dem Vorwand einer Wohnsprechstunde einzuladen und dann wegen eines Social Media Postings zu maßregeln, das wäre eine schwerwiegende Grenzüberschreitung, so die Kommunisten. Gerne hätten wir dazu heute mit Georg Willi gesprochen, ein Telefoninterview lehnt er ab aus Datenschutzgründen. Er verweist darauf, dass man auch der Landesvolksanwaltschaft Auskunft bezüglich der Vergabe von Stadtwohnungen verweigert hat. Bereits damals hat es Kritik gegeben, die Stadt missachte die gesetzlich festgelegte Auskunftspflicht. Aber zurück zum Fall, wie hat sich die Betroffene an die KPÖ gewandt?
2: Enttäuscht, aber gleichzeitig auch kämpferisch, würde ich sagen. Sie hat sich einfach von oben herab behandelt gefühlt und abgekannt gefühlt.
1: Durch die Anfrage gilt es jetzt zu prüfen, was genau passiert ist.
2: Die entscheidende Frage ist bei uns halt schon auch ein Stück weit, geht das ausschließlich nur vom politischen Büro Willi aus? Oder wurden da Mitarbeiter der Stadt angehalten, quasi nachzurecherchieren und hier Spionagetätigkeiten zu machen? Das würde natürlich das Ganze noch einmal ganz andere Heftigkeit hineinbringen.
1: Es sei jedenfalls eine heikle Angelegenheit, der nachgegangen werden müsse. Sollte sich die Schilderung bestätigen, wäre das ein Angriff auf die Meinungsfreiheit und das Vertrauen in die Verwaltung, so die KPÖ.
0: Da gehen die Wogen also aktuell hoch, vor allem wenn es um die Wohnungssituation geht. Vielen Dank, David Hotter, für den Bericht. Und bei uns geht's jetzt weiter in Ihrer Mittagspause mit Lara Bianca Fuchs.

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0: Nick B. hat sich die Schönheitsindustrie mal ein bisschen genauer angeschaut. Das Bienchen hier bei uns auf Radio 1 Tirol in ihrer Mittagspause. 12.30 Uhr haben wir es. Die Tirol-Nachrichten, die gibt's jetzt von David Hotter.
1: Eine feine Mittagszeit.
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1: Im Zuge des heutigen Brandschutztages macht das Land Tirol gemeinsam mit der Feuerwehr auf die präventiven Maßnahmen aufmerksam, die man zu Hause setzen kann. Dazu zählt die Kontrolle und richtige Positionierung von Rauchmeldern, die Prüfung von Elektrogeräten und das Vorhandensein eines Feuerlöschers, sagt Landesfeuerwehrinspektor René Staudacher.
3: Grundsätzlich sollte ein Schaum- oder Nasslöscher mit 6 Litern Inhalt zu Hause sein. Wichtig, dass dieser Feuerlöscher alle 2 Jahre von einer Fachfirma überprüft wird. Bitte aufpassen, viele haben Pulverlöscher zu Hause in den eigenen vier Wänden und das ist nicht die richtige Löschmaßnahme. Wenn man Pulverlöscher in den Wohnräumen dann in Betrieb setzt, dann hat man oftmals neben dem Brandschutz eine massive Rauchentwicklung und einen Staub.
1: Für Garagen und dergleichen ist der Pulverlöscher zwar geeignet, für Wohnräume eben nicht. Dabei sollte man besonders aufpassen, denn bereits 2 bis 3 Atemzüge können für den menschlichen Organismus problematisch werden. Darüber hinaus ist die regelmäßige Kontrolle von Feuerlöschern alle 2 Jahre wichtig. Das Land Tirol erkennt 8 bereits verstorbenen Personen verschiedene Ehrungen ab. Es geht um mehrere Verdienstkreuze, eine Verdienstmedaille, ein Ehrenzeichen sowie das Tiroler Landessport-Ehrenzeichen. Neue Erkenntnisse des Tiroler Landesarchivs haben gezeigt, dass die Betroffenen eine Nähe zum Nationalsozialismus gehabt haben. Diese NS-Belastung habe sich besonders deutlich gezeigt. Die Nachfahren der Verstorbenen müssen jetzt die verliehenen Ehrungen zurückgeben. Und 68 Tonnen Aluminium sind verschwunden, aktuell noch spurlos. Die Polizeistraße im Zillertal ist von einem Unternehmen darüber informiert worden, dass die Fracht von 3 Lkw nicht an den vorhergesehenen Entladestellen angelangt ist. Für einen Teil des Transportwegs ist ein Unternehmen aus Bulgarien beauftragt worden. Die Ware ist nie zugestellt worden und das bulgarische Unternehmen ist seit Dienstag nicht mehr erreichbar. Die Schadenshöhe ist unbekannt, Ermittlungen laufen. Und mit diesen aktuellen Informationen geht's bei uns jetzt weiter auf die Tiroler Straßen, Christine.
0: Schauen wir uns an. Vielen Dank, David Hotter. 12:58 zum U1 Verkehrsservice. Und jetzt zum Mittag ist in den Stadtzentren bei uns in Tirol einiges los. In Schwarz zum Beispiel, da brauchen Sie auf der Tiroler Straße in Fahrtrichtung Autobahn bei der Auffahrt ein paar Minuten länger. Außerdem Innsbruck-Grasmeier-Kreuzung im Baustellenbereich, Fahrtrichtung Tivoli. Hier dauert es 10 Minuten länger. Sonst noch Wörgl, Tiroler Straße durch die Stadt durch, müssen Sie mit 10 Minuten mehr Zeit rechnen. Und A13 Brenner-Autobahn direkt am Brenner oben bei der Einreise auf Südtiroler Seite gibt es aktuell dichten Verkehr. Sie brauchen dort eine Viertelstunde länger. Gute Fahrt.
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1: Chris Alexandros in der Mittagspause hier auf U1 und wir haben gute Nachrichten. Er ist nämlich wieder zurück. Der Jugendredewettbewerb in den Bezirken unter Ex-Jugendland-Landesrätin Astrid Meyer ist er abgeschafft worden. Jetzt soll er das große Comeback feiern. Warum, wo und vor allem wie, das erfahren Sie von David Hotter.
2: Das Warum ist schnell geklärt. ÖVP-Landeshauptmann und nun Jugendreferent Anton Mattle sagt, Tirol reicht vom Außerfern bis nach Osttirol. Außerdem sollen Jugendliche für ihre Anliegen einstehen. Kinder- und Jugendanwalt Lukas Trentini begrüßt die Entscheidung.
3: Weil ich einfach überzeugt bin, dass wenn die Bewerbe, wenn diese Ausscheidungen in den Bezirken stattfinden, sich viele Jugendlichen leichter tun, einfach teilzunehmen, dass es nochmal niederschwelliger ist, persönlicher ist.
2: Zweite Frage, wo in den einzelnen Bezirken? Die Ausscheidungen werden zwischen 22. Februar und 12. März 2027 stattfinden. Teilnehmen kann jeder zwischen 13 und 24 Jahren. Das große Landesfinale gibt es am 7. April 2027 in Innsbruck. Wie wichtig ist es, dass sich Jugendliche dort Gehör verschaffen?
3: Aus meiner Sicht wirklich sehr entscheidend. In der gesellschaftlichen Diskussion sind grundsätzlich einfach erwachsene Personen in Entscheidungspositionen. Aber die verpflichtende Beteiligung auch der Meinung und der Ansichten junger Menschen macht es dann möglich, dass diese jungen Menschen wirklich auch zu verantwortungsvollen, mündigen Bürger und Bürgerinnen werden.
2: Man müsse früh spüren, dass die eigene Meinung zählt. Frage 3. Wie? Es wird Bezirksausscheidungen geben, für die man sich ab 18. Jänner bis 14. Februar 2027 bewerben kann. Überzeugt man dort, kommt man ins Landesfinale. Die besten Teilnehmer von dort können beim Bundesredewettbewerb antreten. Im April 2026 war der Unmut groß, als die Bezirksrunden abgeschafft worden sind. Man hat mit zu geringen Teilnehmerzahlen argumentiert. Viele haben aber einen Sparkurs vermutet. Lukas Trentini hat damals klar gesagt, diese Abschaffung ist gegen die UN-Kinderrechtskonvention.
3: Jetzt ist es so, dass wir einfach ein Grundrecht in der Kinderrechtekonvention haben, dass junge Menschen sich beteiligen dürfen und müssen. Das haben wir auch in der Verfassung stehen. Und da ist jedes Element, das das unterstützt, entscheidend und wichtig.
2: Dazu gibt es jetzt noch Rhetorikseminare, die mit bis zu 150 Euro gefördert werden.

0: Musik von die jungen Zillertaler in der Mittagspause. Mittlerweile schaut immer mehr die Sonne raus, bei uns in Schwarz zumindest. Wir schauen uns an, wie es heute und die nächsten Tage weitergeht beim Wetter, und zwar bei den Profis.
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0: Alex Radlmeier, Radlherr, ist da bei mir zum Mittag jetzt in der Leitung. Hallo Alex.
2: Mahlzeit.
0: Wie schaut's denn aus heute noch? Wie geht's denn weiter?
2: Ja, der heutige Nachmittag verläuft jetzt eigentlich überall halbwegs freundlich. Am meisten Sonne gibt es in den großen Tälern, während an den Bergen und im Gebirge generell oft noch hartnäckige Hangwolken hängen. Die Temperaturen liegen je nach Sonne meist zwischen 12 und 17 Grad.
0: Also doch relativ freundlich. Wie schaut es dann morgen und vielleicht generell am Wochenende aus?
2: Morgen Samstag ist es dann unbeständig. Nach einem trockenen Beginn trifft von Westen her eine schwache Front ein und diese bringt, ausgehend vom Bereich Arlberg-Außerfern, am Vormittag vermehrt schauerartigen Regen. Dieser zieht sich dann über Mittag und klingt im Laufe des Nachmittags wieder ab, dann kann es von Westen her teilweise wieder auflockern. An den Temperaturen ändert sich wenig, sie liegen meist um die 15 Grad. Der Sonntag verläuft dann vielerorts etwas freundlicher, zumindest zeitweise scheint vor allem im Oberland und im Zentralraum die Sonne. Entlang der Alpen-Nordseite Richtung Bayern sowie im Unterland sind die Wolken dichter und hier ist auch noch der ein oder andere Schauer dabei.
0: Was uns natürlich interessiert, der weitere Trend danach, wie geht's weiter?
2: Nächste Woche geht es dann wieder bergauf, der Luftdruck steigt, die Luft trocknet ab und es stehen wieder einige sonnige Herbsttage bevor.
0: Das klingt doch gut. Vielen Dank, Alex Radlherr. Liebe Grüße ans gesamte Team. Und bei uns geht's weiter, musikalisch jetzt mit Claudia Jung. Wo kommen die Träume her? Jetzt bei Ihnen. In der Mittagspause auf Radio 1 Tirol, 3:15 ist es.

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1: Mit Helene Feichtenhofer. Die südafrikanische Juristin Navanete Mpilai bekommt in diesem Jahr den Friedensnobelpreis. Sie war von 2003 bis 2008 Richterin am Internationalen Strafgerichtshof in Den Haag, danach für 6 Jahre hohe Kommissarin der Vereinten Nationen für Menschenrechte. Sie habe maßgeblich dazu beigetragen, dass Kriegsverbrechen und Verbrechen gegen die Menschlichkeit verfolgt werden, heißt es in der Begründung des Nobelkomitees. Generell sei festzuhalten:
2: At a time of existential challenges, including more wars.
1: In einer Zeit existenzieller Herausforderungen, darunter mehr Kriege und Konflikte, als die Welt seit langem erlebt hat, ist das Völkerrecht nicht nur mehr eine Ergänzung zu Frieden und Sicherheit, es ist eine absolute Notwendigkeit. Und doch steht das System des Völkerrechts unter enormem Druck.
2: And yet, the system of international law is under tremendous pressure.
1: Überreicht werden die Nobelpreise am 10. Dezember. 6 Monate bedingte Haft, das Urteil für eine 16-Jährige und einen 17-Jährigen in Salzburg. Die beiden Jugendlichen haben im Mai einen Brand in der Schulbibliothek im Bundesgymnasium Hallein gelegt. Verletzt wurde damals niemand, aber die Schulbibliothek mit hunderten Büchern ist dabei zerstört worden. Es war eine der größten in Salzburg. Vor Gericht haben die beiden die Brandstiftung zugegeben, von psychischen Problemen gesprochen. Hurricane Isaiah steuert weiter auf die US-Golfküste zu und hat sich deutlich verstärkt. In mehreren Bundesstaaten wie Florida oder Alabama ist vorsorglich der Notstand ausgerufen worden. Tausende Menschen müssen die Küstengebiete verlassen. Meteorologen warnen vor lebensgefährlichen Sturmfluten, Überschwemmungen und Stromausfällen, wenn der Sturm voraussichtlich kommende Nacht auf Land trifft. Formel 1, da war Mercedes-Pilot George Russell heute der schnellste im ersten Training für den Grand Prix von Singapur vor Ferrari-Pilot Leclerc und McLaren-Pilot Lando Norris.
3: Und damit der Blick auf die Tiroler Straßen. 2:01 zum U1 Verkehrsservice und da schaut es auf den Straßen recht gut aus. Es gibt keine längeren Verzögerungen, aber die L16, die Pitztalstraße, ist nach einem Erdrutsch weiterhin gesperrt zwischen Wiese und Boden. Sie werden weiterhin über Zaunhof umgeleitet und laut ASFINAG wird die Sperre auch noch einige Zeit andauern. Wir wünschen gute Fahrt.
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3: Wir haben es gerade von der Geosphere gehört. Ein Mix aus Sonne und Wolken. Damit geht's heute durch den Nachmittag. Es bleibt aber trocken. Der Regenschirm darf also daheim bleiben. Die Temperaturen, die liegen dabei zwischen 10 und 17 Grad. Aktuell messen wir 13 Grad in Arzel zum Beispiel. 12 Grad sind es in Mierders und 14 Grad in Niederndorf. Auch die Nacht bleibt meist trocken. Morgen am Samstag in der Früh ziehen dann aber schon die ersten Regenschauer durch. Generell wird's morgen eher unbeständiger. Es überwiegen die Wolken, auch wenn zwischenzeitlich die Sonne scheint. Immer wieder gibt's eben auch Regen. Die Temperaturen, die erreichen ähnlich wie heute zwischen 11 und 16 Grad.
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3: Und das war's von mir. Christine Dreiner wünscht noch einen wunderschönen Nachmittag hier bei uns auf Radio 1 Tirol. Ab 14 Uhr übernimmt Lukas Brunner heute wieder und er meldet sich auch heute wieder live von der Kaiserwiesen in Wien mit spannenden Gästen, vielen Musikern, tollen Einblicken und Eindrücken direkt vom Veranstaltungsgelände am Prater. 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Christine Dreiner wünscht eine gute Zeit. Bis bald.

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1: Es ist 13.30 Uhr, im Nachrichtenstudio ist David Hotter. Schönen Nachmittag. Der Ärger war im April groß, als die Landesregierung die Bezirksredewettbewerbe gestrichen hat. Damals hat man gesagt, es würden zu wenige Jugendliche daran teilnehmen. Viele haben aber einen Sparkurs vermutet. Jetzt kommt die 360-Grad-Wende. Die Bezirksredewettbewerbe kommen zurück. Darüber informiert ÖVP-Landeshauptmann Anton Mattle gestern. Sehr zur Freude von Kinder- und Jugendanwalt Lukas Trentini, wie er im U1-Interview sagt.
2: Weil ich einfach überzeugt bin, dass wenn die Bewerbe, wenn diese Ausscheidungen in den Bezirken stattfinden, sich viele Jugendlichen leichter tun, einfach teilzunehmen, dass man mal niederschwelliger ist, persönlicher ist.
1: Die Bezirksausscheidungen wird es im Jänner und Februar geben, das Landesfinale dann im April. Dazu kommen Rhetorikseminare, die vom Land gefördert werden. Ein Vollbrand einer Berghütte im Bereich Verlatschen im Gemeindegebiet von Spiss hat gestern Abend die umliegenden Feuerwehren gefordert. Die Löscharbeiten haben sich wegen des fehlenden Löschwassers und Explosionsgefahr durch Gasflaschen als sehr schwierig herausgestellt. Die Feuerwehrfahrzeuge haben darüber hinaus Schwierigkeiten gehabt, über den Forstweg zur Hütte zu gelangen. Das Feuer ist schließlich von den Einsatzkräften aus Spiss, Pfunz und Samnaun unter Kontrolle gebracht worden. Die Brandursache ist Gegenstand von Ermittlungen, die Hütte und ein Schuppen sind gänzlich zerstört worden. Und österreichweit ist vor kurzem der Joint Action Day der Direktion für Staatsschutz und Nachrichtendienst über die Bühne gegangen. Dabei hat es in einer Schwerpunktaktion gegen Rechtsextremismus Hausdurchsuchungen auch in Tirol gegeben. Auch Beweismittel sollen sichergestellt worden sein. Im Mittelpunkt der Ermittlungen ist die Auswertung von Kommunikationsplattformen gestanden. Österreichweit haben die Behörden 20 Tatverdächtige ausgeforscht.
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1: Mit Helene Feichtenhofer. Noch nie haben sich so viele Zivildiener gemeldet wie heuer. In den ersten 9 Monaten hat es bereits rund 13.000 Anträge gegeben. Ein Grund dafür könnte die Diskussion um die geplante Wehrdienstreform sein, die die Regierung diese Woche in Begutachtung geschickt hat, sagt heute Zivildienstministerin Claudia Bauer. Auch der Zivildienst könnte da ja verlängert werden, wenn sich nicht genug Grundwehrdiener melden. Betroffene sollen dabei aber zwischen 3 Modellen wählen können.
2: Die erste Variante ist, dass man 11 Monate am Stück leistet. Die zweite Variante ist, dass man 9 Monate am Stück leistet und die zusätzlichen 2 Monate zu einem späteren Zeitpunkt in derselben Einrichtung leistet. Und die dritte Variante setzt ebenso voraus, dass 9 Monate durchgehend geleistet werden und anschließend 400 Stunden ehrenamtliche Ersatzleistung innerhalb von 5 Jahren geleistet werden.
1: Neben der längeren Dienstzeit soll es künftig auch eine einheitliche Ausbildung sowie eine bessere Vorbereitung auf Katastropheneinsätze geben. Der Staatsschutz hat in Wien 4 Ukrainer festgenommen. Einer der Männer ist ein ukrainischer Aufdeckungsjournalist. Er ist wieder frei, die übrigen 3 in Haft. Es soll um Spionageverdacht gehen. Über die genauen Hintergründe wollen das Innenministerium und der Staatsschutz aber bislang nicht sprechen. Anfang Dezember wollen die USA einen zum Tode verurteilten Attentäter vom Militär hinrichten lassen. Diese Hinrichtung soll auch per Livestream übertragen werden, schreibt Verteidigungsminister Hegseth auf dem Kurznachrichtendienst X. Das würde die USA dann auf eine Stufe mit dem Iran und Afghanistan stellen. Staaten, die die USA gerne an anderer Stelle anprangern. Der Verein für Konsumenteninformation hat im letzten Jahr insgesamt 39 Millionen Euro für Verbraucherinnen und Verbraucher zurückgeholt in Gerichtsprozessen und Klagen. Die Schwerpunkte der Klagen waren die Bereiche Phishing, Probleme mit Online-Plattformen oder bei Reisen.
3: Und einen angenehmen Nachmittag, das sind die Radio U1 Tirol Verkehrsinformationen. Um kurz nach 14 Uhr, der Blick auf Tirols Straßen zeigt aktuell keine großen Störungen. Sie kommen überall gut voran. Wir wünschen eine unfallfreie und eine sichere Fahrt. Und wir schauen zum Wetter bei uns im Land und es scheint heute die Sonne. Wolken sind auch dabei und gegen Abend, da zieht es dann im Außerfern erneut zu. Die Temperaturen, die erreichen 10 bis 17 Grad. Von Norden her, da ziehen dann am Abend dichtere Wolken auf. Regentropfen sind in den Morgenstunden in Tirol mit dabei und die Tiefstwerte, die liegen zwischen 4 und 9 Grad. Morgen am Samstag, da geben dann ausgedehnte Wolkenfelder weiter. Sie bringen etwas Regen im Hochgebirge und die Temperaturen, die steigen morgen auf 11 bis 16 Grad bei uns in Nordtirol.
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3: Schön, dass Sie mit dabei sind an diesem Freitagnachmittag. Wir starten ins neue Wochenende heute einmal von unserer Bundeshauptstadt aus. Und da kann man nur sagen, Servus Tirol, Servus Wien beim Tiroltag. Und ja, Servus alle, die natürlich heute mit uns mitfeiern. 3 Stunden lang holen wir Sie natürlich wieder zu Ihnen nach Hause. Und zwar die Wiener Kaiserwiesen, ein besonderes Event. Wir von Radio U1 Tirol sind ja als Medienpartner da öfters mit dabei und haben natürlich auch viele Einblicke gemacht, was auf dieser Wiener Kaiserwiesen alles stattfindet. Und natürlich haben wir heute auch wieder die Musikerinnen und Musiker vor dem Mikrofon, die hier am Tiroltag aufspielen werden. Mehr dazu natürlich gleich nach Musik, ganz standesgemäß vom Goldriet Quintett. Starten wir hinein in diesen Freitag mit dem Land Tirol, die Treue. Damit liebe Grüße aus unserer Bundeshauptstadt.

0: dem Land Tirol die Treue. Und ja, endlich Tiroler Verstärkung auch bei mir. Und zwar der Balthasar, der Frontsänger von Wildbach. Balthasar, schön, dass du bist.
1: Ja, grüß dich alle Radio 1 Tirolhörer und grüß dich Lucki. Schön, dass ihr da seid.
0: Für euch war die Anfahrt nicht schwierig. Ihr kennt es eigentlich aus. Ihr seid ja Stammgäste hier auf der Wiener Kaiserwiesn. Ich glaube, das ist alle Jahre ein besonderes Event, gerade auch für eine Tiroler Band.
1: Ja, ist natürlich mitten in unserer Bundeshauptstadt in Wien und schon eine Ehre, dass man da dasselbe darf bei so einem großen Event.
0: Vor allem, weil ihr natürlich als Partyband natürlich sehr viel im Ausland unterwegs seid, in Deutschland, sehr viele Auftritte habt, jetzt hier in Wien sozusagen auch bei dem größten österreichischen Oktoberfest aufspielt. Ihr habt das passende Programm und ich glaube, Wildbach ist dort angekommen, wo ihr hin wollt.
1: Ja, wir sind ja wirklich überall unterwegs wir sind da angekommen, weil du sagst, angekommen, Musik, was Freude macht und die Leute Freude macht, und das machen wir. Wir möchten die Leute, die für ein paar Stunden einfach abschalten lassen, weil Stress und Ärger, man ist genug an der Welt, und wir sind einfach da ein bisschen zu Freude zu bereiten.
0: Ganz nach dem Motto, wir sind die Party, vermischt ihr natürlich auch die rockigen Klänge oft mit der steirischen Harmonika. Ich glaube, das ist auch das, was heute gerade am Tiroltag bei den Leuten ganz gut ankommt, aber auch im deutschen Raum, ihr seid viel in Köln, Umgebung unterwegs, was die Leute gerne mögen, einfach diese Volksmusik gemischt mit bekannten Liedern.
1: Genau. Und die steirische ist bei uns immer schon dabei, und ja, wir haben uns halt da wohl gefühlt mit dem Ort, Stil, Musik, was wir da machen jetzt. Und natürlich, ich sag, Spaß verbreiten und die Leute singen mit, und das ist wichtig.
0: Ja. Vor allem, wo Wildbach natürlich auch ein bisschen außersticht, dein Bühnenoutfit, also der Zylinderhut, generell auch bei deinen Kollegen. Und ich glaube, das ist ja das, wo man sich ein bisschen abhebt auch von anderen Gruppen.
1: Ja, ich sage ja, Wildbach ist ja nicht nur Musik, sondern auch immer mitmachen und halt auch Outfits und halt Show. Und das ist halt das, die Leute auch visuell zu begeistern. Das ist halt unser Ziel.
0: Und heute hier am Tiroltag wird es hier groß aufspielen. Generell jetzt sind einige Oktoberfeste noch am Programm. Weil das auch, hat man überhaupt noch Zeit zum Traktorfahren daheim in Apps?
1: Ja, unter der Woche schon. Man muss halt hoffen, dass es ein schönes Wetter ist unter der Woche, dass man es heimmachen kann. Gell? Aber jetzt ist es vorbei. Also vor 14 Tagen haben wir das letzte Heim auch gefahren, und jetzt haben wir Zeit für die Oktoberfestel.
0: Ganz genau. Aber deshalb hat es auch von Wildbach den letzten Song gegeben. Traktorfahren, tap, tap.
1: Genau. Traktor sehen, heißt der. Und der ist immer entstanden beim Traktorfahren. Und natürlich wünschen wir euch noch, euer Radio 1 Tiroler, heute einen schönen Nachmittag noch. Und schön, Luki, dass ich da sein darf bei dir heute.
0: Ganz genau. Immer wieder gerne uns Traktor sehen, die Traktor fahren sozusagen. Damit schicken wir liebe Grüße von Wien aus nach Tirol. Balthasar, euch jetzt viel Spaß bei eurem Auftritt.
1: Danke, Luki, danke.

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Das ist Radio U1 Tirol am Freitagnachmittag. Es geht schön langsam hin zu unseren Tirol-Nachrichten um 14:30 und die Kastelroter Spatzen, die feiern auch an diesem Wochenende ihr 40-jähriges Jubiläum, auch schon was ganz was Besonderes, natürlich auch mit einer aktuellen Produktion wieder, aber einen Klassiker hören wir nun, den sie neu aufgenommen haben. Fliege mit mir in die Heimat, die Kastelroter Spatzen, an diesem Wochenende das große Spatzenfest in Kastelroth und sie begleiten uns hin zu den Nachrichten kurz vor 14:30. Damit wünschen wir guten Start ins neue Wochenende.

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1: Im Nachrichtenstudio Felix Pickes ist jetzt 14.30 Uhr. Die Bundesländer fordern von der Bundesregierung schärfere Kontrollen bei den Spritpreisen. Bei der Finanzreferentenkonferenz in Vorarlberg hat Tirols Landeshauptmann Anton Matle heute ein entschlossenes Vorgehen gegen den sogenannten Rakete- und Federeffekt gefordert. U1-Reporter David Hotter, was ist damit gemeint?
2: Der Rakete- und Federeffekt beschreibt das Phänomen, dass die Preise an den Zapfsäulen bei steigenden Rohölpreisen sofort drastisch steigen, bei sinkenden Kursen aber nur sehr langsam nachgeben. Die Länder fordern nun eine umfassende Überprüfung des Spritmarktes und die Nutzung aller rechtlichen Möglichkeiten durch den Bund. Damit soll sichergestellt werden, dass Preissenkungen am Ölmarkt künftig ohne Verzögerung bei den Konsumentinnen und Konsumenten ankommen.
1: Der Herbst ist für viele Gewerkschaften und Wirtschaftsvertreter die Zeit der Lohnverhandlungen. Das Wirtschaftsparlament der Tiroler Wirtschaftskammer mahnt jetzt für die anstehenden Herbstlohnrunden zu Augenmaß. In einem gemeinsamen Antrag warnen alle Fraktionen vor einer neuen Lohnpreisspirale. Die kommenden Kollektivvertragsabschlüsse müssten der angespannten wirtschaftlichen Lage Rechnung tragen, damit die heimischen Betriebe wettbewerbsfähig blieben. Die Lohnstückkosten in Österreich seien in den vergangenen Jahren ohnehin schon um 45% gestiegen, so die Wirtschaftsvertreter. Und der Behindertenbeirat Innsbruck macht im aktuellen Aktionsmonat auf die psychischen Belastungen von Menschen mit Behinderungen aufmerksam. Dabei seien oft nicht die Behinderungen selbst der Grund für seelische Probleme, vielmehr würden Betroffene unter gesellschaftlichen Barrieren, Ausgrenzung und Diskriminierung im Alltag leiden. Zum Beispiel durch Schwierigkeiten am Arbeitsmarkt, soziale Isolation und durch bürokratische Hürden. Zudem stoßen Betroffene bei der Suche nach Therapieplätzen häufig auf zusätzliche Barrieren, etwa weil Psychotherapiepraxen nicht für Rollstuhlfahrer zugänglich sind oder weil nicht genügend Gebärdendolmetscher zur Verfügung stehen. Soweit das Neueste aus Tirol.
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0: Das ist Musik vom Dauernecho hier bei uns auf Radio U1 Tirol live von der Wiener Kaiserwiesen am Tiroltag. Und ja, da sind natürlich auch viele Tirolerinnen und Tiroler heute unter uns. Vielleicht haben Sie auch schon auf unseren Social Media Kanälen das kurze Video gesehen. Also wirklich schon was Besonderes. Eine nicht ganz unbekannte Stimme bei uns im Programm von U1 ist dieser Herr, der Christoph Stöckl, heute mal als Privatperson. Da, Christoph, schön, dass wir uns da mal in Wien treffen, nicht immer nur in Kirchberg.
1: Ja, freut mich voll. Schön, dass wir uns Tirol da in so einer wunderschönen Stadt in Wien gemeinsam präsentieren. Radio 1 Tirol ist einfach ein Hammer. Ist echt genial und heute als Privatgast, mich freut es einfach voll.
0: Vor allem, dass natürlich da wirklich viele, viele, die was man so kennt, trifft. Das ist auch was Nettes, einmal in der Bundeshauptstadt, der Tiroltag. Ich glaube, das ist schon eine Sensation.
1: Ich finde es cool, ist, dass wir uns da zeigen. Ihr mit Radio 1 Tirol, mit unseren Hörerinnen und Hörern. Wir aus dem Brixental. Ich habe halt so Berge im Ander mit privat und das macht einfach Riesenfreude.
0: Da ist ja wirklich einiges los, Christoph. Ich glaube, du bist heute in Tiroler Trauch da. Das ist schon eine lässige Sache, wenn man auch Tirol ein bisschen in Wien vertreten darf.
2: Genau so ist es. Und das zeigt auch das, dass wir das gern tun. Wir sind ja gern da. Wir Tiroler sind Tiroler und sind ja gern in Wien.
0: Und ich habe auch das traumhafte Wetter heute mitgebracht.
2: Genau so ist es. Und das haben wir auch gebracht. Und schön Wetter ist. Und das werden wir auch so beibehalten.
0: Ganz genau. Das passt jetzt da mit dem Liedl von die Fetzing Made in Tirol. Und damit schicken wir liebe Grüße vom Tiroltag der Kaiserwiesen in

0: Mit U1 geht's hinein ins neue Wochenende. Und an diesem Wochenende, da gibt es auch natürlich wieder den Knospenball am Wehrberg. Die Grubertaler veranstalten diesen legendären Ball schon seit vielen Jahren. Und ich habe den Florian Klingenschmidt im Vorfeld auch schon einmal gefragt, was die Leute denn heuer erwartet und was vielleicht anders ist als in den letzten Jahren.
1: Ja, genau. Kommenden Samstag ist es wieder soweit und wir freuen uns schon riesig drauf. Der legendäre Knospenball am Wehrberg findet wieder statt. Und wir haben uns wieder ein ganz, ganz tolles Programm einfallen lassen. Unter anderem sind mit dabei, ja, sozusagen unsere Buben, die Brennholzmander, die aufspielen werden. Als Stargäste und Mitternachtseinlage haben wir den Sascha Außernick und seine Obergräner mit dabei. Und natürlich dürfen auch wir drei Grubertaler für Stimmung sorgen. Wir hoffen wieder auf ganz, ganz viele Besucher in Tracht, wenn es geht, in Dirndl, in Lederhos und vielleicht sogar mit den Knospen. Und dann, glaube ich, steht einer rauschenden Ballnacht nichts mehr im Wege.
0: Florian, ihr spielt ja das ganze Jahr von der Schweiz bis nach Mallorca. Warum ist so ein Ball bei euch daheim in Tirol trotzdem etwas Besonderes?
1: Ja, wie es halt zum Musikantenleben dazugehört, es zieht dann von Ort zu Ort und da ab und zu schon weit aus über die Grenzen Tirols. Und umso schöner ist, muss ich sagen, auch ab und zu daheim musizieren zu dürfen. Und der Wehrberger Knospenball ist deshalb was Besonderes, weil, wie ich eingangs gesagt habe, ganz, ganz viele in Tracht kommen, Dirndl, Lederhos und nachher noch die legendären Knospen. Und wenn da so ein paar schon gespielt wird und die Leute starten, nenne ich das richtig schnell, das ist einfach was Besonderes. Und natürlich, wenn man so nach und daheim ist, kann man dann auch mit den Leuten ein Glasl trinken, einen Ratschen tun und das ist schon was ganz was Besonderes, muss ich sagen.
0: Und ihr habt ja beide Seiten, den Party-Sound und eure volkstümlichen Wurzeln. Welche Grubertaler bekommen denn die Ballgäste beim Knospenball zu hören?
1: Wir probieren eigentlich immer bei jedem Auftritt für jeden irgendwie das Passende mit dabei zu haben. Und wie man ins Grubertaler kennt, am Anfang unserer Karriere waren wir sowieso sehr traditionell unterwegs. Und mittlerweile haben wir aber auch die Schlager-Party-Musik mit im Gepäck, wie es so schön heißt. Und da hoffen wir einfach allem, für jeden irgendwie das Passende mit dabei zu haben. Und so werden wir es beim Knospenball auch umlegen. Natürlich darf die Tradition da auf keinen Fall fallen, aber wir wollen auch ein bisschen Party, Schlagermusik machen, dass einfach die Freunde, die gerne einen Fuchstanz nah auf ihre Rechnung kommen und somit werden wir da ein buntes Programm wieder mit dabei haben.
0: Also, ja, der Knospenball, morgen am Samstag am Wehrberg und zur Einstimmung gibt es jetzt schon Musik von den Grubertalern und den Knospenborischen. Damit einen guten Start ins Wochenende.

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1: Mit Helene Feichtenhofer. Falsche Polizisten, Bankbeamte oder Paketdienste. Online-Betrug hat im letzten Jahr in Österreich einen Schaden von 115 Millionen Euro angerichtet. Damit Betrüger in Zukunft keine Chance haben, starten das Innenministerium, die Nationalbank und das Bundeskriminalamt morgen die Initiative 10 Tage gegen Phishing. Die Methoden der Betrüger werden immer gefinkelter, sagt Nationalbankgouverneur Martin Kocher.
2: Es geht gerade darum, dass Kriminelle versuchen, den Betrug nicht mehr über eine Überwindung der Technik zu implementieren, sondern ganz gezielt die Menschen zu manipulieren. Und deswegen ist das Bewusstsein und die Aufklärung so wichtig. Deshalb ist es auch so wichtig, diese Initiative zu haben.
1: Mit Workshops und Videos wird in den nächsten Tagen versucht, das Thema zu den Menschen zu bringen, damit es gar nicht bis zum Betrug kommt. Unter anderem erklären junge Menschen der älteren Generation, wo die Gefahren lauern. Im September sind in Österreich mehr reine Elektroautos neu zugelassen worden als Diesel und Benziner zusammen, zeigen heute Zahlen der Statistik Austria. Insgesamt waren es über 9.700 reine E-Autos, bei den Benzinern waren es über 6.700, bei den Dieselautos waren es 1.800. Noch nie haben sich so viele Zivildiener gemeldet wie heuer. In den ersten 9 Monaten hat es bereits rund 13.000 Anträge gegeben. Ein Grund dafür könnte die Diskussion rund um die geplante Wehrdienstreform sein, die die Regierung diese Woche in Begutachtung geschickt hat. Auch der Zivildienst könnte ja verlängert werden, wenn sich nicht genug Grundwehrdiener melden. Trotz der vielen Handelskonflikte weltweit läuft's beim österreichischen Red Bull-Konzern weiter top. Im letzten Jahr hat der Energy-Drink-Hersteller 1,9 Milliarden Euro Gewinn gemacht. Das sind um 5% mehr als noch im Jahr davor, zeigt der im Firmenbuch hinterlegte Konzernabschluss.
3: Das sind die Radio U1 Tirol Verkehrsinformationen. Kurz nach 15 Uhr. Es gibt recht gute Nachrichten auf den Straßen des Landes. Waren aktuell keine unerwartet großen Störungen angezeigt. Wir wünschen Ihnen eine unfallfreie und eine sichere Fahrt. Und wir schauen weiter zum Wetter. Es ist heute zeitweise sonnig bei uns in Nordtirol. Im Außerfern, da zieht es aber am Abend erneut zu uns. Die Temperaturen, die erreichen 10 bis 17 Grad. Von Norden her ziehen eben am Abend dichtere Wolken auf und in den Morgen sind die ersten Regentropfen mit dabei. Die Tiefstwerte, die liegen in der Nacht zwischen 4 und 9 Grad. Morgen am Samstag ziehen dann immer wieder ausgedehnte Wolkenfelder durchs Land. Sie bringen auch Regen im Hochgebirge, sogar etwas Schnee mit. Die Sonne zeigt sich also nur zwischendurch und die Temperaturen, die steigen morgen auf 11 bis 16 Grad.
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3: Stunde 2 auf der Kaiserwiesn am heutigen Freitagnachmittag und ich kann melden, die Stimmung steigt, der Pegel auch und meiner natürlich nicht. Ich bin ja heute im Dienst und trinke hier natürlich ausschließlich nur Mineralwasser, aber mit ein bisschen Schaumkrone. Und gleich, da haben wir natürlich wieder einige Interviewgäste bei uns. Juhe aus Tirol spielt heute auf. Die Alpendudler sind mit dabei, Tirolblech, Eutholz und natürlich auch Wildbach, die wir heute schon bei uns im Programm gehört haben. Also wirklich am Tiroltag einiges los. Und wir starten aber gleich schon mit einem Tiroler Sänger in diese Stunde am Freitagnachmittag mit Semino Rossi. Und wenn wir als Tiroler hier in Wien unterwegs sind, da kann man oft sagen, das kommt mir spanisch vor. Damit einen angenehmen Nachmittag.

0: die Zillertaler Hauderlumpen hier bei uns auf Radio U1 Tirol. Und am Tiroltag spielt natürlich auch die Tiroler Musik eine große Rolle auf der Wiener Kaiserwiesn. Und auch mittlerweile zu den Stammgästen und zu den guten Freunden vom Wiesenkaiser Johann den Ersten gehören auch die Alpentudler. Martin, schön, dass ihr wieder da seid.
1: Ja, danke, Luki. Ins Freie auch, dass wir da sein dürfen. Und vor allem wieder mal das Zelt von Wiesbauer rocken dürfen.
0: Ihr habt heute schon aufgespielt, seid heuer wieder 2 Tage da, morgen auch auf dem Wiesenplatz. Ich glaube, wenn man da diese Tiroler Blasmusik ein bisschen hinaustragen darf, das ist schon eine besondere Ehre für euch als Blaskapelle Alpentudler.
1: Ja, auf jeden Fall ist es eine Ehre für uns, hier überhaupt auf der Wiesn zu spielen. Und 2 Tage ist heuer Premiere, Traum.
0: Also nicht nur ein netter Ausflug, sondern auch ein bisschen ein Freundetreffen, das was ihr mit eurer Musik macht. Generell habt ihr auch viele Erfolge, unter anderem auch bei der aktuellen Hitparade mit euren Liedern, wo ihr vorne mit dabei seid. Ich glaube, da merkt man schon, Blasmusik ist sexy, unter Anführungszeichen.
1: Ja, da möchte man mal recht herzliches Dankeschön sagen. Für die ganzen Stimmen muss man doch sagen, im Stimmungskarten der Hit schluckt im Internet alle Wellen. Keine Ahnung, was da los ist, aber ins Tags.
0: Aber auf alle Fälle habt ihr natürlich jetzt die 2. CD veröffentlicht. Wie schaut es aus bei den Alpentudlern? Welche Pläne stehen noch an?
1: Ja, wir machen so weiter, wie wir jetzt gemacht haben. Nächstes Jahr haben wir schon wieder einige Termine. Unter anderem eine erste Hochzeit steht an. Also, was kann Schöneres geben?
0: Also, schon wirklich was Besonderes. Und da kann man jetzt nur sagen, Grüße aus Tirol, Musik von der Blaskapelle Alpentudler hier bei uns im Programm, Martin. Und jetzt genießen wir einfach das traumhafte Wetter hier in Wien.
1: Ja, genießen wir das traumhafte Wetter und vor allem die Wiener Wiesn.

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0: Das ist Musik von Brennholz beim Knospenball. Morgen am Wehrpark sorgen Sie natürlich auch für Stimmung. Heute sind wir aber auf der Wiener Kaiserwiesn. Viel Tiroler Verstärkung heute da. Also es ist wirklich schon was Besonderes da in Wien, oder?
1: Ja, grüß euch. Die Mühltaler Clemens ist da. Wir sind von Völs, beziehungsweise die Firma Mein Rum. Und wir sind jetzt schon das zweite Mal da. Und wir sind am Mauser Freitag auf der Kaiserwiesn da in Wien. Und haben da einen Betriebsausflug. Und ja, haben da eine Gaudi. Und heute gehen wir noch auf Nacht in das Nordic Spirit Zelt. Und lassen wir noch einen kräftig, wenn wir kräftig Gas geben.
0: Warum macht ihr den Ausflug hierher auf die Kaiserwiesn?
1: Ja, Wien ist anders. Gell? Die Roller sind sicher sehr speziell. Gell? Aber ja, Wien ist sicher anders. Gell? Und wir können da unsere Tiroler Vielfaltigkeit auch einfach in Wien, denke ich, ausleben.
0: Ja. Und jetzt haben wir heute schon ein Social Media Video gedreht. Da meinen alle, das war gestellt, dass ihr da ins Bild gesprungen seid. Nein, gar nicht. Ihr seid treue U1-Fans.
1: Das war äußerst spontan. Wir sind genau beim Eingang einer. Unser Mitarbeiter, der Jura René, ist genau zu dir her. Und du hast genau den Einstieg gemacht mit dem Tiroler Tag heute auf der Wiesn. Und das hat wie die Faust auf Auge gepasst. So sagen wir in Tirol. Ja.
0: Ganz genau. Und jetzt feiern wir mal da in der Bundeshauptstadt. Lassen das Ganze bei Drama auf dem Wetter ein bisschen ausklingen, diese Wiener Kaiserwiesn an diesem Wochenende nochmal. Und ich glaube, wir machen jetzt einfach eine Gaudi und eine Hetz.
1: So soll es sein. Und das ist auch unser Spirit. Und das nehmen wir mit.
0: Ganz genau. Damit schicken wir liebe Grüße aus Tirol mit Musik von Mario K. Damit eine angenehme Zeit am Freitagnachmittag. Die Legende von Gloria erklingt und der begleitet uns hin zu den Tirol-Nachrichten kurz vor halb.

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1: Im Nachrichtenstudio Felix Pickes ist jetzt 15.30 Uhr. Er könne sich schon vorstellen, die Strafmündigkeit von 14 auf 12 Jahre zu senken. Mit dieser Aussage lässt Landeshauptmann Anton Mattle heute in der Tiroler Tageszeitung aufhorchen. Auch die FPÖ spricht sich dafür aus, straffällige Kinder schon früher zur Rechenschaft zu ziehen. Der Kinder- und Jugendanwalt Lukas Trentini ist da klar dagegen.
2: Die Senkung von dem Strafmündigkeitsalter widerspricht wirklich der Kinderrechtekonvention, die hier eindeutig als Standard und internationalen Standard das Alter von 14 deklariert.
1: Es handle sich um eine kleine Gruppe von Jugendlichen, die sich strafrechtlich relevant verhalte. Man müsse dieses Problem über Präventions- und Betreuungsmaßnahmen in den Griff bekommen, so der Jugendanwalt. Wir bleiben noch beim Thema Jugendarbeit. Jugendhilfe ist in Österreich zwar Ländersache, trotzdem haben sich die zuständigen Politiker aller Bundesländer diese Woche in Tirol zu einem Arbeitsgespräch getroffen. Einig waren sich die Vertreter der Bundesländer, dass es klarere Gesetze für die Kinder- und Jugendhilfe brauche, um die Mitarbeiterinnen dort ausreichend zu schützen. Denn, so Tirols zuständige Landesrätin Eva Pavlatter,
3: die Kinder- und Jugendhilfe kann nicht alles abfangen. Es sind andere Ressorts, andere Systeme auch zuständig. Das ist einerseits die Justiz, andererseits auch das Gesundheitssystem. Das ist schon seit vielen Jahren eigentlich auch Thema. Was tut man mit Jugendlichen, die strafunmündig sind, also unter 14-Jährige? Wir sagen ganz klar, als Referenten und Referentinnen der Kinder- und Jugendhilfe, das gehört nicht in die Kinder- und Jugendhilfe.
1: Zu aktuellen Herausforderungen müsse man sich daher auch immer mit dem Bund auf Lösungen einigen. Und wer künftig zu Fuß von Innsbruck nach Völs gehen will oder auch mit dem Rad fahren, der kann künftig die Brücke der Straßenbahn benutzen. Noch ist von dieser Brücke zwar weit und breit nichts zu sehen, der Gemeinderat hat diese Woche aber beschlossen, sie zu bauen und dabei auch gleich einen neuen Geh- und Radweg über den Inn zu errichten. Im Vergleich zu früheren Vorschlägen sei das billiger und man spare sich außerdem einen beschrankten Bahnübergang über die Gleise der Straßenbahn. Soweit die Tirol-Nachrichten.
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0: die Hallodres aus dem Zillertal hier bei uns auf Radio U1 Tirol. Und nun einer, hoffentlich ist dessen Stimme heute wieder ein bisschen da. Gestern haben sie schon Gas gegeben hier auf der Wiener Kaiserwiesn und auch heute und morgen sind sie da, die Südsteirer. Flo, schön, dass du da seid.
1: Servus, grüß dich, freut uns, dass wir vorbeikommen dürfen und mit dir ein bisschen plaudern.
0: Ich glaube schon, was Besonderes natürlich auf Österreichs größtem Oktoberfest aufspielen zu dürfen und das auch gleich mehrere Male. Da merkt man schon, dass die Südsteirer als Partyband schon sehr beliebt unterwegs sind.
1: Es freut uns immer, wenn wir hier sind. Wir sehen immer wieder Bekannte. Man sieht es ja auch untereinander mit den Musikgruppen oder man kommt mit euch ein bisschen zum Tratschen jetzt abseits der Bühne und es macht halt einfach irrsinnig Spaß. Für uns ist das ein kleiner Ausflug, ein gemeinsamer und es ist halt schön, dass man quasi die Arbeit, das ist ja keine, es macht uns einfach irrsinnige Freude, das miteinander verbinden kann und da eine schöne Zeit ja, an einer der schönsten Flecke hier in Österreich verbringen kann.
0: Vor allem auch natürlich mit Partymusik, aber auch mit viel eigener Musik, weil mittlerweile habt ihr grandiose Hits, gerade Birkenbaum, 30 Millionen Aufrufe auf YouTube. Ich glaube, das ist schon was Schönes, wenn man solche Erfolge feiern kann.
1: Ja, brutal. Jedes Mal, wenn wir die Zahl hören oder irgendwo erfassen, dann ist sie höher und das macht einfach irrsinnig Spaß, wenn man dann auch immer größeres Publikum hat, wo die Leute unsere Texte mitsingen. Das ist genau der Grund, warum wir das machen. Und ja, danke an jeden einzelnen Person, die unsere Musik feiert und auch die Radio 1 Tirol hören, weil ihr seid der Grund, warum wir Musik machen.
0: Aber es ist auch natürlich so, ihr wart wochenlang im Gespräch für den Song Contest in Österreich mit No Kangaroos in Austria. Werdet ihr wirklich gern hingefahren?
1: Du, grundsätzlich sind wir für alles offen. Österreich wird wahrscheinlich eh nicht unbedingt gewinnen. Ich glaube, wir hätten gut Pass dafür. Aber nein, auf alle Fälle sind wir diejenigen, wären sicher die gewesen, die aufgelockert hätten. Da bin ich mir zu 1000% sicher. Und vielleicht auch was gebracht hätten, was keiner erwartet hätte von der Show her. Aber ja, vielleicht gibt es ja irgendwann wieder die Situation.
0: Aber ihr habt natürlich immer wieder großartige Ideen. How Do You Do, der Arch Kratzelschwarf, der Birkenbaum, solche Lieder. Was stehen denn jetzt in Zukunft für Projekte an?
1: Ja, im Hintergrund sind wir schon wieder fleißig. Also wir waren erst diese Woche wieder im Tonstudio. Ist bei uns sowieso ein wöchentliches Ritual, dass wir uns einmal treffen und ja, grübeln miteinander, auch Brainstorming betreiben, dass wieder neue Songs geschaffen werden, aber auch natürlich Songs, die vielleicht in irgendeiner Art und Weise bekannt vorkommen, dann auf steirisch quasi zu texten. Und da darf man einiges erwarten, weil wir sind schon wieder fleißig dabei.
0: Da sind wir sehr gespannt. Ich hoffe, dass wir davon auch in Tirol erfahren.
1: Na hoffentlich. Und sonst fahren wir mit dem Auto wieder. Das ist kein Problem. Wir sind in 5 Stunden spätestens wieder bei euch.
0: Ganz genau. Da freuen wir uns. Und da würde ich sagen, How Do You Do? Die Südsteirer hier bei uns im Programm. Und damit jetzt alles Gute für den heutigen Tirol-Tag.
1: Ja, danke schön. Wir freuen uns schon drauf und wünschen noch viel Spaß und gute Unterhaltung mit Radio 1 Tirol.

0: die Südsteirer. Und auch der Produzent steht nun bei mir, Andreas Hinker, auch natürlich bekannt von den Lausern. Ich glaube, so wie die Südsteirer, wenn man wieder so junge Burschen auf der Bühne hat, das ist schon auch was Schönes, dass dieses Musikgenre weiterlebt.
1: Absolut, vor allem das Bodenständige, glaube ich, ist sehr, sehr wichtig in Zeiten wie diesen, dass man einfach mit beiden Füßen nicht nur im Leben steht, sondern auf der Bühne und dass das authentisch ist, was man macht, egal was für Musikrichtung, dass man verkörpert. Einfach so, dass die Leute unten spüren, die machen das mit der vollen Freude.
0: Aber der Andi wollte eigentlich gar nicht zum Interview kommen. Ich habe gesagt, Andreas, du musst unbedingt her. Wir wollen gratulieren. Platz 3 in den Airplay-Charts mit Rückenwind von den Lausern. Ich glaube, das merkt man schon, eine besondere Ehre. Die österreichische Musik, die lebt weiterhin.
1: Absolut. Also für uns wirklich ein absoluter Wahnsinn. Sensationell, wenn man schaut, wer da an den Top 10 zu finden ist. Und vor allem wir als Lauser, wo wir doch ein bisschen vor Jahren noch den Volksmusikstempel gehabt haben, haben wir wirklich geschafft, in den letzten Jahren Radionummern zu produzieren, die dann wirklich auch Airplay-Format haben. Und vor allem, wenn man an dritter Stelle österreichweit ist, bei den meistgespieltesten, meistgehörtesten Songs, dann macht es schon uns sehr, sehr dankbar dafür.
0: Also schon wirklich was Besonderes. Und man hat gemerkt, gestern bei den Lausern Riesenstimmung. Heute seid ihr wieder im Gösserzelt und es ist schon was Schönes hier, wenn man mit dieser Musik Gas geben kann.
1: Wir sind von Beginn an dabei, seit 5 Jahren unter der neuen Führung von Johann Bietermann und seinem Team. Und wir sind in den letzten 5 Jahren mit morgen noch 2 Auftritte am Programm und dann haben wir 34 Auftritte absolviert in den letzten 5 Jahren hier auf der Wiener Kaiserwiesn. Jedes Mal sensationell, es ist fast wie unser zweites Wohnheim und wir freuen uns immer wieder, wenn es in die Bundeshauptstadt Wien geht.
0: Ganz genau, da braucht man auch ein bisschen Rückenwind und diesen Erfolgstitel von den Lausern, den spielen wir jetzt hier bei uns im Programm und Andreas, damit viel Spaß noch auf der Wiener Kaiserwiesn.
1: Dankeschön und schön, dass ihr da seid von Radio 1 Tirol. Danke.

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1: Mit Helene Feichtenhofer. Der Bundesverband Rettungsdienst und der Gesundheits- und Pflegekrankenverband denken Versorgung der Österreicherinnen und Österreicher weiter. Um die Versorgung zu sichern, muss die Ausbildung in beiden Bereichen deutlich verbessert werden, sagt Matthias Hellmeier vom ÖGKV. Das würde neue Möglichkeiten öffnen.
2: Wir können uns da zum Beispiel an Deutschland orientieren, wo bereits Rettungssanitäterinnen in Notaufnahmen angestellt sind und da aktiv mitarbeiten. Sehr, sehr viele Kolleginnen in Notaufnahmen würden gerne im Rettungsdienst mitarbeiten, müssten allerdings in deren Ausbildung von null starten und können die komplett erworbene Expertise in der Klinik im außerklinischen Bereich nicht einsetzen.
1: Man müsse darauf schauen, dass die Rettungsdienste nicht vordergründig Transportdienstleister sind, sondern die Mitarbeiter durch bessere Ausbildung mehr können. Gefordert wird eine 3-jährige Ausbildung und digitale Übergaben zwischen Rettungsdiensten und Notaufnahmen, damit alle Beteiligten immer am letzten Stand sind. In Hohenberg im Bezirk Lilienfeld müssen die Bewohner das Trinkwasser abkochen, bevor sie es trinken oder zum Zähneputzen nutzen. Betroffen ist das gesamte Netz der Marktgemeinde, nur die Ortsteile Hofamt und Grabental sind ausgenommen. Das Trinkwasser ist verkeimt, passiert ist das durch die Reparatur eines Rohrbruchs am Wochenende. Einen doppelten Tornado hat es heute früh in der Gegend um die sizilianische Hafenstadt Marsala gegeben. Die Wirbelstürme haben unter anderem Gebäude und Autos beschädigt. Es wurden auch mehrere Menschen verletzt. Ein Auto wurde von einem der Wirbelstürme erfasst und in eine Schlucht geschleudert. Die beiden Insassen wurden in ein Krankenhaus gebracht. Im Raum Innsbruck hat es heute früh wieder ein Erdbeben gegeben, das die Menschen zum Teil auch wieder deutlich gespürt haben. Ein Teil einer Erdbebenserie, die mittlerweile seit Anfang August anhält. In diesem Zeitraum hat es mehr als 270 Erdbeben im Raum Innsbruck Hall gegeben. 28 davon waren auch spürbar, so die Cheers für Austria.
3: Einen angenehmen Nachmittag, kurz nach 16 Uhr, das sind die Radio U1 Tirol Verkehrsinformationen. Recht gute Nachrichten gibt es von den Straßen des Landes. Aktuell werden uns keine nennenswerten Störungen angezeigt. Wir wünschen Ihnen eine unfallfreie und vor allem eine sichere Fahrt. Und wir schauen weiter zum Wetter. Bei uns von Norden her, da ziehen heute dichtere Wolken auf und in den Morgenstunden sind auch die ersten Regentropfen mit dabei. Die Tiefstwerte, die liegen zwischen 4 und 9 Grad. Der Ausblick aufs Wochenende, ausgedehnte Wolken morgen, sie bringen Regen, im Hochgebirge sogar etwas Schnee mit am Nachmittag. Da steigen die Temperaturen auf 11 bis 16 Grad. Es wird also ein recht trüber Tag. Am Sonntag scheint dann wieder zeitweise die Sonne, am längsten im Tiroler Oberland und auch in Osttirol. Es mischen sich aber wieder ein paar Wolken mit und auch Regentropfen sind nicht ganz ausgeschlossen. Die Temperaturen am Sonntag, die liegen ebenfalls zwischen 11 und 17 Grad.
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3: Schön, dass Sie mit dabei sind und gemeinsam mit uns in dieses Wochenende starten. Heute von der Wiener Kaiserwiesen. Schon was natürlich Besonderes, dass wir dort am Tiroltag mit dabei sein dürfen. Viele Tirolerinnen und Tiroler sind da, auch aus Oberbarfuß. Markus Adler, Markus, wie gefällt es dir hier auf der Wiener Kaiserwiesen?
5: Ja, es ist ein spektakuläres Fest und ich freue mich schon auf morgen, wie es weitergeht.
3: Da sind wir natürlich sehr gespannt und auch musikalische Eindrücke liefern wir jetzt schon mit dem Trio Alpin und dem Abendrot. Damit einen angenehmen Nachmittag.

0: Ja, warum mit der Resi auf der Wiesn sein, wenn man auch mit Wiesenkaiser Johann den Ersten die Wiesn verbringen darf? Vor allem die Wiener Kaiserwiesen. John, ich glaube jetzt heute der Tiroltag, da merkt man schon, wie viele hagelbuchene Tiroler heute da sind.
1: Ja, herzlich willkommen auch von unserer Seite. Vielen, vielen Dank an Radio U1, ihr seid einfach ein Wahnsinn. Und ja, Tiroltag, ich kann mich erinnern, vor 5 Jahren da waren vielleicht 200 Leute da. Heute haben wir schon jetzt tagsüber über 2000 Leute hier und so viele Tiroler. Es macht einfach so Spaß und ich bin sehr stolz darauf, dass wir euch heute hier mit eurem Bundesland bei uns vertreten dürfen.
0: Du bist ja ein Wahnsinn. Da bist du beim Mitspielen, da bist du beim Foto machen, mit den Leuten reden, da und da und da. Also du lebst das ja voll und ganz. Wie schafft man das, 3 Wochen da vollen Elan hineinzugeben?
1: Also das werde ich sehr, sehr oft gefragt. Ich habe nicht wirklich eine Antwort, dass ich sagen kann, okay, was ist das Erfolgsrezept dafür? Aber eins weiß ich, wir haben heuer über 400.000 Besucher bis zum Ende. Und wenn du so viele Leute glücklich machen kannst mit einem einzigen Fest, was über 18 Tage dauert und mit jedem Bundesland, was bei uns vertreten sein darf und mittlerweile auch international Bekanntheitsgrad bekommt, sage ich ganz so einfach, das muss das Erfolgsrezept sein, aber wenn du so viele Leute glücklich machst, dann ist das Schönste, was man machen kann auf der Welt.
0: Und das heute, morgen und übermorgen noch am Sonntag bis 18 Uhr geht das Wiener Kaiserwiesenfest wieder. Aber es steht das Jahr 2027 schon am Programm.
1: Ja, so ist es. Wir gehen heute am Abend, sprich um 21.15 Uhr, gehen wir heute mit dem Ticketverkauf. Es gibt eine Top-Aktion. Wir gehen immer mehr in die Richtung, dass wir noch mehr Tickets verkaufen können, noch mehr Gäste die Möglichkeit bieten, dass sie reinkommen, auch bei uns mitfeiern dürfen. Und es gibt eine Top-Aktion. Also alle, was nächstes Jahr mit dabei sein wollen und auch am Tiroltag mit dabei sein wollen, bitte jetzt schon Tickets sichern, weil wir wissen jetzt nach dieser Erfahrung, nach diesem 5. Jahr, dass es massiv in die richtige Richtung geht.
0: Wie schaut diese Top-Aktion aus?
1: Diese Top-Aktion wird sein 1 plus 1 gratis. Das wird es in diesem Jahr und auch nächstes Jahr sicher nicht mehr geben. Aber das sind unsere Tirolerinnen und Tiroler schuldig. Ihr habt es auf uns geschaut, wir schauen auf euch und wir geben immer gerne ein bisschen was zurück. Und das, glaube ich, haben wir heute mit euch und wenn wir das schon in die weite Welt hinaustragen, geschaffen. Und ich freue mich ganz, ganz riesig, dass ihr da auch wieder mit dabei seid und mich so unterstützt.
0: Also am besten vorbeischauen, auch auf der Homepage der Wiener Kaiserwiesen. Dort findet man Fotos, dort findet man das Programm und natürlich Informationen für das Wiener Kaiserwiesenfest im Jahr 2027. Ich sage vielen Dank, Johann, dass wir heute dabei sein haben dürfen, vor allem das Ganze auch ein bisschen unterstützen dürfen und ich hoffe auf eine weitere Zusammenarbeit.
1: Ja, ich sage auch recht herzlichen Dank an das gesamte Team. Gute Zusammenarbeit ist nur mit guten Leuten möglich. Ihr seid einfach ein Traum. Eure Hörer, die sagen immer wieder, ihr seid die Besten. Ich kann es gar nicht ausdrücken, wie grandios das ihr seid. Aber der Zuspruch, was Radio U1 hat, weit über die Grenzen von Österreich hinaus, muss ich euch sagen, Gratulation und danke, danke, dass ihr da seid und dass mir so die Treue haltet. Dankeschön.
0: Und da kann man nur sagen, das Leben ist ein Fest.
1: Ja, und schön ist es nur bei Lebenszeiten.
0: Ganz genau. Damit liebe Grüße aus Wien.
1: Dankeschön und viel, viel Spaß noch mit Radio U1 und natürlich heute am Tiroltag.

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1: Im Nachrichtenstudio Felix Pickes ist jetzt 16.30 Uhr. Aktuell sorgt eine Anfrage der KPÖ in Innsbruck für Aufsehen. Demnach soll der Innsbrucker Vizebürgermeister Georg Willi von den Grünen eine Dame in die Wohnungssprechstunde eingeladen haben. Dort soll sie aber, anstatt über eine Wohnung zu sprechen, mit alten Facebook-Beiträgen von ihr selbst konfrontiert worden sein. KPÖ-Gemeinderat Gregor Sanders.
2: In diesem Facebook-Beitrag hat sie sich beschwert über die Wohnungsvergabe und sich auch abfällig geäußert über die Mitarbeiter dort. Sie wurde dann in der Sprechstunde eben damit konfrontiert, dass man gesagt hat, also Sie wissen schon, wir können Sie anzeigen und wenn Sie das noch einmal schreiben, dann werden Sie ein Leben lang gesperrt auf der Liste für die Wohnungsvergabe.
1: Die Kommunisten sprechen von einer Grenzüberschreitung. Der betreffende Vizebürgermeister Georg Willi von den Grünen wollte heute kein Interview zu dem Fall geben. Es brauche einheitliche Standards für die Kinder- und Jugendhilfe in Österreich. Das sagen die zuständigen Referentinnen der Bundesländer heute bei ihrer Konferenz in Innsbruck. Prinzipiell zuständig für die Jugendhilfe sind in Österreich die Länder. Man müsse sich aber auch besser mit zuständigen Abteilungen des Bundes abstimmen, so Tirols Soziallandesrätin Eva Pavlatter.
3: Die Kinder- und Jugendhilfe kann nicht alles abfangen. Es sind andere Ressorts, andere Systeme auch zuständig. Das ist einerseits die Justiz, andererseits auch das Gesundheitssystem. Das ist schon seit vielen Jahren eigentlich auch Thema. Was tut man mit Jugendlichen, die strafunmündig sind, also unter 14-Jährige? Wir sagen ganz klar, als Referenten und Referentinnen der Kinder- und Jugendhilfe, das gehört nicht in die Kinder- und Jugendhilfe.
1: Darüber hinaus haben die Jugendhilfereferenten heute auch über diverse andere Ideen zum Jugendschutz diskutiert. Mehr dazu im U1-Tagesjournal ab 17 Uhr. Und der Ausbau der Ladestationen für Elektroautos in Tirol schreitet immer weiter voran. Heute ist zum Beispiel in St. Johann ein neuer Ladepark mit 8 Schnellladern eröffnet worden. Bei Bedarf kann der Ladepark noch auf 16 Ladesäulen erweitert werden. Österreichweit existieren laut der E-Control mittlerweile über 37.000 öffentliche Ladestellen. Dass man keinen Platz zum Stromtanken bekommt, ist eher unwahrscheinlich. Im Schnitt sind die Ladesäulen nämlich 80% der Zeit frei. Und das war das Wichtigste aus Tirol.
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0: Und ins neue Wochenende starten wir heute mit dem Tiroltag auf der Wiener Kaiserwiesen. Auch Juhe aus Tirol feiert Premiere heute hier. Ritschi, ich glaube, für euch war das schon was Sensationelles, heute dabei zu sein.
1: Ja, absolut. Das größte Oktoberfest und Brauchtumsfest von Österreich und musikalisch mit dabei sein zu dürfen, war ein ganz, ganz lässiges Highlight im Gösserfestzelt. Das ist ja ein Festzelt, das sieht man sehr, sehr selten im ganzen musikalischen Kalender bei uns in Österreich. Und da mit dabei sein zu dürfen auf der legendären Wiener Kaiserwiesen war uns eine ganz, ganz große Freude. Und so wie es ausschaut, sehen wir uns dann auch wieder im nächsten Jahr. Und da freuen wir uns schon ganz narrisch und einmal lässig, dass wir heute mit dabei sein.
0: Ist das Tirol-Mädle heute auch bei euch im Programm gewesen?
1: Genau, das Tirol-Mädle war eigentlich der krönende Abschluss von unserem, ja, von dem musikalischen Auftritt von Juhe aus Tirol. Und mittlerweile das Juhe aus Tirol, Tiroler Mädle, ist über die Landesgrenzen hinaus ein bisschen bekannt geworden und hat heute auch einen, ja, tollen Anklang gefunden und lässig, dass wir das zum Abschluss heute mit dabei gehabt haben.
0: Jetzt wird dieses Wochenende hier in Wien verbracht, aber natürlich stehen wieder einige Auftritte in Tirol an in nächster Zeit, also schon einige Bälle noch in der Herbstsaison.
1: Genau, nächste Woche geht es für uns wieder weiter ins Istranz, traditioneller Jungbaumball, und natürlich blicken wir dann ganz, ganz groß voraus 2027, unser großes Jubiläumsjahr, 10 Jahre Juhe aus Tirol, und das werden wir dann gemeinsam mit dir und mit tollen Musikantenkollegen im April feiern, und da freuen wir uns schon ganz, ganz narrisch drauf, dass wir das große erste 10-Jahres-Jubiläum, 10 Jahre voll machen, in der gleichen Besetzung, unverändert, so wie wir sein, aber davor gibt es noch ein paar Auftritte im heurigen Jahr.
0: Alle Infos natürlich auf den Social-Media-Kanälen von Juhe, Ritschi, und ja, jetzt gibt es natürlich Musik von euch und damit so Gedanke für den Besuch.
1: Ja, Luki, danke fürs Interview, und ich denke, später, da trinken wir noch ein Glasl.

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Das ist Musik von Andreas Martin und das war unsere heutige Sendung von der Wiener Kreiserwiesen am Tiroltag. Lukas Brunner sagt Dankeschön fürs Zuhören. Ich bedanke mich bei Stefan Julia Rottmeier für die tontechnische Unterstützung und auch bei Tina Rieser-Winkler für die Projektleitung. Ab 17 Uhr, da gibt es natürlich das Tagesjournal. Anna-Maria Rödig begleitet Sie dann wieder durch den heutigen Abend. In diesem Sinne wünsche ich ein schönes Wochenende und vielleicht sehen wir uns diesen Sonntag auf der Innsbrucker Herbstmesse bei unserem U1-Messestudio Frühschoppen. Mit dabei auch die Ofenbankler und vielleicht auch Sie. Bis dahin wünsche ich alles Gute und vor allem viel Gesundheit.

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1: Mit Helene Feichtenhofer. Die Jobs in Österreich sind sicher, aber das Geld reicht immer seltener. Eine neue Studie der Beratungsfirma PwC zeigt, dass sich zwar 7 von 10 Beschäftigten sicher am Arbeitsplatz fühlen, der finanzielle Druck aber massiv zunimmt. Nur noch einem Drittel bleibt am Monatsende überhaupt Geld übrig, sagt uns Sophie Landsteiner von PwC.
2: Da sehen wir auch tatsächlich einen kontinuierlichen Rückgang. 2024 haben wir da die Angabe gehabt, dass sich 44% sagen, okay, am Ende bleibt was. Jetzt sind wir eben bei 34 innerhalb von 2 Jahren. Letztes Jahr waren es 38. Also es wird tatsächlich einfach immer geringer.
1: Außerdem gibt es noch immer starke Unterschiede zwischen Männern und Frauen, auch bei den Gehaltsforderungen. Fast 4 von 10 Männern würden nach mehr Lohn fragen. Bei den Frauen ist es nur knapp jede vierte. Der Staatsschutz hat in Wien 2 mutmaßliche Mitarbeiter des ukrainischen Militärgeheimdienstes festgenommen. Sie sind in U-Haft, sie sollen in Österreich spioniert haben. Die beiden Männer bestreiten das. Auch ein ukrainischer Aufdeckerjournalist und sein Kameramann wurden zwischenzeitlich festgenommen. Die beiden sind aber wieder frei. Wir sind keine Taxis, das sagen heute der Bundesverband Rettungsdienst und der österreichische Gesundheits- und Krankenpflegeverband. Ein beträchtlicher Teil der Rettungsfahrten ins Spital ist nach Ansicht der Experten nicht dringend notwendig. Österreichs erfolgreichste Snowboarderin Anna Gasser will ihre Karriere diese Saison doch noch fortsetzen. Sie will quasi eine Abschiedstournee machen und unter anderem bei der Heim-WM im Montafon und dem Ehren-Style-Bewerb in Innsbruck noch einmal antreten. In ihrer Karriere hat Gasser 2-mal Olympiagold, 2 WM-Titel und 13 Weltcup-Erfolge geholt.
3: Und damit hallo zu Ihnen hinters Lenkrad. Das ist der U1 Verkehrsservice. Es ist jetzt 2 Minuten nach 17 Uhr und wir haben eine Problemstelle und zwar auf der A13 Brennerautobahn in Fahrtrichtung Innsbruck und zwar vor der Grenze. Also bei der Einreise nach Tirol müssen Sie 10 bis 15 Minuten mehr Zeit einplanen. Ansonsten sind uns keine gröberen Störungen bekannt. Gute Fahrt! Schauen wir gemeinsam, was das Wetter heute am Abend und in der kommenden Nacht so bereithält. Von Norden her machen sich langsam dichtere Wolken breit. In Nordtirol, da können in den Morgenstunden bereits die ersten Regentropfen mit dabei sein. In Osttirol zeigt sich der Himmel dagegen zeitweise noch von seiner freundlicheren Seite. Dort ist es in der Nacht auch teilweise klar. Die aktuellen Temperaturen, bei uns in Schwaz hat es derzeit 16 Grad. In Landeck messen wir 17, ebenso bei Ihnen in Hall und auch in Lienz. Morgen ziehen dann ausgedehnte Wolkenfelder übers Land und die bringen dann zeitweise auch Regen. Im Hochgebirge auch Neuschnee. Die Sonne, die zeigt sich zwischendurch, anfangs in Osttirol und später am Nachmittag auch im Außerfern. Die Temperaturen pendeln sich dann morgen zwischen 11 und 16 Grad ein.
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3: Die Ergebnisse der Kinder- und Jugendhilfe sind heute in Tirol präsentiert worden. Was da herausgekommen ist, ja, darüber sprechen wir in wenigen Minuten. Ich wünsche Ihnen jetzt erst einmal einen feinen Abend. Starten wir gemeinsam rein ins Wochenende mit ein bisschen Information und ganz, ganz viel Lieblingsmusik. Los geht's in dieser Stunde mit einem Duett von Michelle und Matthias Reim. Schönen Abend. 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

0: Mit guter Laune und Wildbach geht's rein ins Wochenende hier auf Radio U1 Tirol. Die Kinder- und Jugendhilfe ist Landessache. Trotzdem vernetzen sich die Bundesländer natürlich untereinander und legen dann gemeinsame Standards fest. Heute, da haben die drei Referentinnen und Referenten zu diesem Thema aus Tirol, Vorarlberg und Salzburg die Ergebnisse einer kürzlich durchgeführten Konferenz präsentiert. Barbara Schöbi-Fink, zuständig für Vorarlberg, hat dabei eine Kampagne angesprochen, die in ganz Österreich durchgeführt werden soll.
1: Was wir wollen, ist, dass es eine bundesweite Kampagne gibt, um die Eltern sehr früh zu sensibilisieren, sie aufmerksam zu machen, wie wichtig es ist, dass sie sich mit den Kindern befassen, analog, nicht digital.
2: Heißen soll das Ganze dann bildschirmfrei vor drei. Es gehe auch bei der Kinder- und Jugendhilfe darum, voneinander zu lernen und Projekte auch in anderen Bundesländern zu etablieren. In Salzburg ist vor kurzem etwa ein Projekt für junge Mütter eingeführt worden, das sich der dortige Jugendhilfereferent Wolfgang Fürweger auch für Tirol vorstellen könnte.
3: Wir wissen, 20% aller Schwangerschaften sind mittlerweile Risikoschwangerschaften, wobei das Risiko ganz oft von der Mutter ausgeht, nämlich in Form von sozialen Risiken, problematischer Konsum von illegalen Substanzen, problematischer Alkoholkonsum. Hier wollen wir die betroffenen Mütter bereits dort abholen, wo sie zum ersten Mal aufschlagen, nämlich dann, wenn sie sagen, ich schaue mir die Geburtenstation an.
2: Mit diesem Screening können jungen Frauen bereits vor der Geburt ihres Kindes geholfen werden. Worin sich heute alle einig sind, es brauche klarere Gesetze für die Mitarbeiter der Jugendhilfe, um sie besser absichern zu können. Denn, so Tirols zuständige Landesrätin Eva Pavlatter,
4: die Kinder- und Jugendhilfe kann nicht alles abfangen. Es sind andere Ressorts, andere Systeme auch zuständig. Das ist einerseits die Justiz, andererseits auch das Gesundheitssystem. Das ist schon seit vielen Jahren eigentlich auch Thema. Was tut man mit Jugendlichen, die strafunmündig sind?
2: Es gehe jedenfalls auch künftig darum, aktuelle Herausforderungen zu sehen und sich dann gemeinsam mit dem Bund auf Lösungen zu einigen. Felix Pick, Radio U1 Tirol. 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

0: Der Titel ist mal wieder der Beweis dafür, dass manche Titel einfach immer gut sind. Original aus den 60ern und heute noch was zum Mitsingen, oder Felix Pick?
1: Ja, ich wundere mich gerade über den Text. Sugar for my honey, Zucker in den Honig.
0: Kann nicht genug Zucker sein, offensichtlich.
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0: Aber womöglich ist mit Hanni der Schatzi gemeint gewesen.
1: Vielleicht.
0: Wir schauen jetzt, was sich sportlich so tut am Wochenende und starten beim Eishockey mit unserer großen Wochenendvorschau. Die Innsbrucker Haie, die wollen nach den 2-0-Nummern in Wien und Graz heute endlich wieder punkten.
1: Die Gelegenheit dazu haben sie auswärts in Mailand in einer nagelneuen Hockeyhalle mit 4000 Sitzplätzen zum Saisonauftakt. Da war Milano ja in Innsbruck mit 3-1 überlegen. Der HCI, der hofft heute also auf eine gelungene Revanche und die Leute, die wollen endlich wieder Tore schießen aus Innsbruck. Das ist ihnen zuletzt leider nicht so gelungen. Am Sonntag, da wartet dann schon das nächste Heimspiel gegen Villach.
0: Zum Handball. Auch die Schwarzer Adler haben letzte Woche eine Niederlage verkraften müssen und wollen die jetzt wieder ausgleichen.
1: Die Chance dazu haben sie beim Auswärtsspiel in Bregenz. Trainer Christoph Jauernig, der blickt auf die Heimniederlage gegen Linz durchaus selbstkritisch zurück.
3: Wir haben einige Sachen im Detail nicht gut zusammengepasst. Daran arbeiten wir seit Anfang der Woche, werden das jetzt auch nochmal zum Wochenende jetzt fortsetzen, die Arbeit. Dann hoffe ich, dass wir zurückfinden zu einer im Detail besseren Leistung wieder.
1: Ja, gegen Bregenz werden die Schwarzer jedenfalls sehr gut spielen müssen. Der Trainer erwartet ein Kopf-an-Kopf-Rennen.
0: Dürfen wir gespannt bleiben. Noch zum Fußball. Die Länderspielpause ist vorbei. Die WSG Tirol ist damit zurück am Rasen.
1: In der Bundesliga steht für die WSG Tirol morgen die nächste Runde gegen den SV Ried am Programm. Die Pause haben die Wattener für ein paar Testspiele und natürlich auch zum Trainieren genutzt. Cheftrainer Christoph Semlitsch.
4: Wir haben schon gesehen, dass unser Spiel sich in eine gute Richtung entwickelt, in allen Phasen des Spiels. Und haben wir weitergemacht, in allen Phasen versucht, noch mehr Klarheit zu schaffen für die Spieler in unseren Abläufen und in den Prinzipien und den Spielern Trainingszeit zu geben, weil Trainingszeit für uns schon sehr, sehr wichtig ist, wenn es um Entwicklung geht. Und da ist der Fokus gelegen.
1: Beide Teams halten aktuell bei 8 Punkten in der Tabelle. Die WSG, die will morgen auf jeden Fall mal den ersten Heimsieg der Saison einfahren.
0: Und der FC Wacker Innsbruck, der bekommt es dann morgen auswärts mit SK Rapid 2 zu tun. Und im Basketball, da spielen die Kufstein Towers am Sonntagabend zu Hause gegen BC Vienna. Über die Ergebnisse all dieser Events sind Sie mit uns hier auf U1 natürlich immer top informiert. Wir geben Ihnen nämlich nicht nur eine Vorschau, sondern dann auch wieder die Ergebnisse. Vielen Dank, Felix.
1: Gerne.
0: Und jetzt geht's weiter mit Helmut Hussler.

0: 20 Minuten nach 5. Eine faire Finanzierung der medizinischen Universitäten. Das fordern bei der Finanzreferentenkonferenz in Vorarlberg heute die Bundesländer. Die Einzelheiten, die gibt's in 10 Minuten in unseren U1 Tirol Nachrichten mit Felix Pick um 17.30 Uhr.
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0: SDS am Freitagabend auf Radio U1 Tirol. Jetzt stellt sich wieder die Frage, was hat sich denn am heutigen Tag so getan? Und die Antwort darauf hat Felix Pick.
1: Schönen Abend.
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3: Die Bundesländer fordern bei der Finanzreferentenkonferenz in Vorarlberg heute eine faire Finanzierung der medizinischen Universitäten. David Hotter mit den Einzelheiten.
4: Tirols Landeshauptmann Anton Mattle hat sich auf der Tagung für die Absicherung der Universitätskliniken eingesetzt. Die medizinischen Universitäten und im Falle von Tirol die MedUni Innsbruck erbringen neben der Lehre und der Forschung auch wesentliche Leistungen in der medizinischen Patientenversorgung. Der Bund müsse laut den Ländern das versprochene Geld für die Kliniken sicherstellen. Aktuelle Sparpläne dürften nicht dazu führen, dass die Länder und die Spitäler selbst die Kosten tragen müssen.
3: Der Herbst ist für viele Gewerkschaften und Wirtschaftsvertreter die Zeit der Lohnverhandlungen. Das Wirtschaftsparlament der Tiroler Wirtschaftskammer mahnt jetzt für die anstehenden Herbstlohnrunden zu Augenmaß. In einem gemeinsamen Antrag warnen alle Fraktionen vor einer neuen Lohnpreisspirale. Die kommenden Kollektivvertragsabschlüsse müssten der angespannten wirtschaftlichen Lage Rechnung tragen, damit die heimischen Betriebe wettbewerbsfähig blieben. Die Lohnstückkosten in Österreich seien in den vergangenen Jahren ohnehin schon um über 45% gestiegen, so die Wirtschaftsvertreter. Und der Behindertenbeirat Innsbruck macht im aktuellen Aktionsmonat auf die psychischen Belastungen von Menschen mit Behinderungen aufmerksam. Dabei seien oft nicht die Behinderungen selbst der Grund für seelische Probleme, vielmehr würden Betroffene unter gesellschaftlichen Barrieren, Ausgrenzung und Diskriminierung im Alltag leiden. Zum Beispiel durch Schwierigkeiten am Arbeitsmarkt, soziale Isolation und bürokratische Hürden. Zudem stoßen Betroffene bei der Suche nach Therapieplätzen häufig auf zusätzliche Barrieren, etwa weil Psychotherapiepraxen nicht für Rollstuhlfahrer zugänglich sind oder weil nicht genügend Gebärdendolmetscher zur Verfügung stehen.
0: Und damit sind wir auf den Tiroler Straßen. Der U1 Verkehrsservice um 17.32 Uhr und da sind wir schnell durch. Die Straßen sind frei. Gute Fahrt! Der bringt von Norden her zunehmend dichtere Wolken und wer morgen früh in Nordtirol unterwegs ist, der soll sich darauf einstellen, dass die ersten Regentropfen vom Himmel fallen können. Etwas freundlicher schaut es zeitweise in Osttirol aus, dort bleibt es nämlich zwischendurch klar. In der Nacht, da sinken die Temperaturen dann auf 4 bis 9 Grad. Momentan ist es noch deutlich wärmer, in Reute hat es derzeit 12 Grad, in Wörgl messen wir 15, bei ihnen in Tauer hat es 16 und in Matra in Osttirol werden uns derzeit 14 Grad angezeigt. Und wie geht's morgen weiter am Samstag? Na, da ziehen ausgedehnte Wolkenfelder durch, die immer wieder Regen im Gepäck haben. Also Regenschirm nicht vergessen und trotzdem natürlich die gute Laune mitnehmen.
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0: 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Und wie unterstützen Sie, dass die gute Laune garantiert mitkommt? Mit der besten U1 Musik. Das sind Cindy und Bert. Am Weg ins Wochenende auf U1.

0: Gigi Anderson war das hier auf U1. Morgen am Samstag, da zieht eine Wetterstörung von Westen nach Osten über unser Land auf den Bergen.
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0: In den Kitzbüheler Alpen und in den Osttiroler Bergen, da schaut es bis in den Vormittag hinein noch recht brauchbar aus. Da bleibt es trocken und zwischendurch zeigt sich auch die Sonne. Von Westen her breitet sich allerdings schon am Vormittag dann häufiger Niederschlag aus, der am Nachmittag auch den Süden erreicht. Richtung Dolomiten und Karnische Alpen gibt es nur einzelne Schauer. Im Westen und Norden, da lockert es noch nach dem Durchzug der Störung dann am Nachmittag und am Abend auch wieder auf. Die Schneefallgrenze, die liegt bei rund 2400 Metern. Die Temperaturen auf 2000 Metern bewegen sich morgen von Nord nach Süd zwischen 3 und 7 Grad. Auf 3000 Metern hat es minus 3 bis 0 Grad. Und dazu weht ein mäßiger bis lebhafter Westwind. Wenn Sie also morgen in die Berge gehen, dann wünschen wir ganz, ganz viel Spaß. Kommen Sie gut rauf und dann wieder sicher zurück ins Tal.
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0: Das sind Volksbeats auf Radio U1 Tirol. Und dann machen wir den Veranstaltungskalender auf und schauen, was sich da so tut am Wochenende, falls Sie noch keine Pläne haben.

0: Wo sie recht haben, haben sie recht. Volksbeat hier bei uns.
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0: Diesen Sonntag, Oberaudorfer Markt mit buntem Rahmenprogramm. Beginn ist um 8 Uhr. Nähere Infos finden Sie unter www.tourismus-oberaudorf.de. Der Männergesangsverein Kramsach, der lädt am Sonntag zum Bezirkssingen im Volksspielhaus Kramsach ein. Beginn ist ab 14 Uhr mit sämtlichen Chören aus dem Bezirk und zwei Gastchören aus Mils und Jenbach. Und diesen Samstag Nostalgie-Radtour vom Hotel Binsker in Stumm und nach Straß und dann wieder retour. Die Startnummernausgabe, die erfolgt dann ab 10 Uhr und der Startschuss, der fällt dann ab 12 Uhr. Und anschließend gibt es natürlich auch noch ein bisschen was zum Feiern. Es gibt eine Weißwurst-Party. Anschließend mit der Liveband Sam.
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So klingt's, wenn Peter Kent und Luisa Fernandez gemeinsame Sachen machen. Und es ist 17.49 Uhr und damit nur mehr knapp 10 Minuten, bis wir wieder loslegen mit unserer Wunsch-Hotline.

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1: Mit Helene Feichtenhofer. Der Frust im Job steigt, die Motivation sinkt. Nicht einmal mehr die Hälfte der Beschäftigten in Österreich freut sich noch auf die Arbeit. Das zeigt eine neue Studie der Unternehmensberatung PwC. Zwar fühlen sich 7 von 10 Befragten an ihrem Arbeitsplatz sicher, fehlende Weiterbildungen und unklare Aufstiegschancen drücken aber massiv auf die Arbeitsmoral, erklärt Sophie Landsteiner von PwC.
2: Dass es häufig gar nicht darum geht, dass die Rahmenbedingungen per se fehlen, sondern dass oft einfach die Klarheit und die Darstellung nicht ausreicht. Ja? Dass die Leute es gar nicht so genau wissen, wo kann ich welche Schulungen wie in Anspruch nehmen.
1: Ein großer Punkt ist aber auch der zunehmende finanzielle Druck. Nur noch 1/3 der Befragten sagt, dass sie am Monatsende Geld übrig haben. Die südafrikanische Juristin Navanete Mpilai bekommt in diesem Jahr den Friedensnobelpreis. Sie war von 2003 bis 2008 Richterin am Internationalen Strafgerichtshof in Den Haag, danach für 6 Jahre Hohe Kommissarin der Vereinten Nationen für Menschenrechte. Sie habe maßgeblich dazu beigetragen, dass Kriegsverbrechen und Verbrechen gegen die Menschlichkeit verfolgt werden, heißt es in der Begründung des Nobelkomitees. Nur wenige Stunden nachdem bekannt wurde, dass Mpilai den Nobelpreis bekommt, haben die USA jetzt Sanktionen gegen den Internationalen Strafgerichtshof verhängt. Die USA stehen dem Gerichtshof schon länger feindlich gegenüber, unter anderem weil er einen Haftbefehl gegen Israels Ministerpräsidenten Netanyahu erlassen hat. Die neue Übergangsspitze der SPÖ, Eva Maria Holzleitner und Philipp Kucher, wollen ein Ende der ewigen Streitereien innerhalb der Partei. Für den Parteitag im Frühling wünschen sie sich nur einen einzigen Kandidaten für den Chefposten. Wer nach dem Rückzug von Andreas Babler übernimmt, lassen die beiden aber weiter offen. Groß gehandelt wird ja weiterhin Finanzminister Martha Bauer, der Babler im Jänner als Vizekanzler ablöst. Trotz der vielen Handelskonflikte weltweit läuft's beim österreichischen Red Bull-Konzern weiter top. Im letzten Jahr hat der Energy-Drink-Hersteller 1,9 Milliarden Euro Gewinn gemacht. Das sind um 5% mehr als noch im Jahr davor, zeigt der im Firmenbuch hinterlegte Konzernabschluss.
3: Und damit sind wir bei Ihnen auf den Tiroler Straßen. Das ist der U1 Verkehrsservice um 18.02 Uhr und da schauen wir auf die A12 Interlautobahn. Fahrt Richtung Bregenz. Bei Kundl ist da ein Unfall passiert. Da baut sich langsam ein Stau auf. Sind Sie in diesem Bereich bitte vorsichtig. Ansonsten keine gröberen Störungen. Gute Fahrt.
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3: Zeit für unseren nächsten Wetterblick auf Tirol. Heute am Abend heißt's langsam, die Wolken werden mehr. Von Norden her ziehen dichtere Wolkenfelder auf und in den Morgenstunden, da kann es in Nordtirol bereits die ersten Regentropfen geben. In Osttirol, da schaut's zeitweise ein bisschen freundlicher aus, weil dort bleibt der Himmel zwischendurch auch klar. Die Tiefstwerte, die liegen heute in der Nacht dann zwischen 4 und 9 Grad. Momentan ist es noch ein bisschen wärmer teilweise. In Zell am Ziller messen wir derzeit 12 Grad. Bei Ihnen in Telfs hat 16, in Imst werden uns 14 Grad angezeigt und in Sillian in Osttirol hat es derzeit 8 Grad. Und morgen Samstag sollten wir uns auf wechselhaftes Wetter einstellen. Die Sonne, die schaut nur gelegentlich vorbei, zeitweise regnet es auch. Oberhalb von 2300 Metern kann sogar ein bisschen Neuschnee dazukommen.
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2: Herzlich willkommen in meiner Lieblingsstunde. Ihre Wünscheerfüllerin ist heute Anna-Maria Rödig und rufen Sie gerne noch an. Das ist die Nummer 052 42 61 030 31 und bestimmen Sie mit, was wir jetzt bis 19 Uhr hier auf U1 spielen. Eine Stunde voll mit Ihren Musikwünschen. Lange Rede, kurzer Sinn, legen wir los. Mit welchem Titel?
3: Grüße Elisabeth, ich wünsche mir von der Freddy Fisterpen die Stunde 0. Grüße möchte ich meinen lieben Freund Friedl. Vielen Dank.
2: Sehr, sehr gerne. Und damit eröffnet die Freddy Pfister Band die Wunschhotline am Freitag hier auf Radio U1 Tirol. Ich freue mich, dass Sie alle wieder mit dabei sind und ich Sie rein ins Wochenende begleiten darf mit Ihren Lieblingstiteln.

0: Und damit ist die Wunsch-Hotline eröffnet. Und wir dürfen auch gleich wieder ein paar Glückwünsche überbringen.
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0: Ja, in Maurach am Achensee wird dann nämlich morgen geheiratet. Ich habe dazu angerufen bei der Lisa Aschberger. Schönen Abend.
2: Hallo.
0: Schon ein bisschen nervös wegen morgen?
2: Ja, geht noch.
0: Geht noch, okay. Ja, vielleicht kommt es noch.
2: Geht noch.
0: Da wirst du, bei mir steht auf dem Zettel, zum zweiten Mal zu deinem Christian Ja sagen. Das heißt, standesamtlich, kirchlich, irgendwas ist dem vorangegangen schon, oder?
2: Standesamtlich, ja, genau.
0: Das war damals im März letztes Jahr.
2: Genau, ja.
0: Und auch natürlich mit dabei sein werden eure Kinder, Lukas und Jakob. Die werden wahrscheinlich auch sehr, sehr fein zurechtgemacht morgen, oder?
2: Aber sicher.
0: Gehört dazu. Wie genau. Verbringst du den heutigen Abend noch?
2: Bei meiner Mama, mit meinen Kindern. Mhm. Und ich hoffe, mit viel Ruhe.
0: Mit viel Ruhe? Ja, das ist immer so ein bisschen das Fragliche, gell? Ob man vor so einem Event dann noch gut schlafen kann. Ich wünsche es dir auf jeden Fall.
2: Danke.
0: Hast du eine Idee, warum wir dich jetzt anrufen? Wer hat das eingefallen?
2: Nein, überhaupt nicht.
0: Überhaupt
2: meine Schwester und meine Schwägerin wahrscheinlich.
0: Ja, eventuell. Lisa, ich lese es da einfach vor, dann lösen wir gleich auf, wer das war.
2: Gerne, ja.
0: Liebe Lisa, morgen ist euer großer Tag und ihr sagt zum zweiten Mal Ja. Ihr habt gemeinsam schon so viele Höhen und Tiefen erlebt und dabei eure wunderschöne Familie mit euren zwei Kindern geschaffen. Wir wünschen euch von Herzen, dass ihr immer zusammenhaltet, euch nie verliert und noch ganz viele glückliche Momente miteinander erlebt. Wir haben dich lieb und wünschen euch für morgen alles Glück der Welt. Das wünschen deine Freundinnen Lisa und Diana.
2: Ah, okay. Voll nett. Vielen Dank.
0: Die haben sich am Tag davor was Spezielles überlegt für dich.
2: Ja, das kann man wohl laut sagen, ja.
0: Und sie haben sich auch was Spezielles, was die Musik angeht, für dich überlegt. Wir dürfen jetzt nämlich die Melissa Naschenweng für dich spielen.
2: Ja.
0: Und offensichtlich wollen die Lisa und Diana dir damit ein Kompliment ausrichten.
2: Super, danke schön.
0: Melissa Naschenweng mit Kompliment ganz speziell für dich, Lisa. Morgen alles Gute für die Hochzeit. Macht euch einen schönen Tag.
2: Danke,
0: ich hoffe, ihr genießt es.
2: Danke, gell?
0: Und heute noch einen schönen Abend.
2: Vielen Dank.
0: Für dich.
2: Servus.

Melissa Naschenweng mit ihrem Kompliment haben wir heute mal ganz speziell für die Lisa Aschberger aus Maurach am Achensee gespielt. Da wird nämlich morgen geheiratet zum zweiten Mal, wie wir vorher festgestellt haben. Da wünschen wir alles, alles Gute für den morgigen Tag. Und alles, alles Gute wünschen wir auch der Claudia und dem Christoph Pfister, weil auch da wird morgen kirchlich noch einmal geheiratet. Ja, morgen ist der 10.10., also haben sich wahrscheinlich mehrere von Ihnen diesen Tag als Hochzeitstag sozusagen ausgesucht. Und ich hoffe, die Claudia und der Christoph hören mir jetzt zu, weil ich darf euch beiden ja ein paar Glückwünsche für morgen überbringen. Wir dürfen dem morgigen Brautpaar Claudia und Christoph Pfister aus Udans zur kirchlichen Trauung gratulieren und wünschen auf diesem Wege alles Gute für die gemeinsame Zukunft. Wir freuen uns schon, diesen besonderen Tag mit euch zu verbringen. Eure Eltern, Geschwister und Trauzeugen mit Familien. Ja, das wird morgen wahrscheinlich auch für die Claudia und den Christoph Pfister ein ganz besonderer Tag. Ich hoffe, ihr hört uns jetzt gerade zu, wahrscheinlich nicht im selben Raum, aber zumindest seid ihr hoffentlich mit dabei und wir dürfen jetzt für euch vom Zellberg-Duo und der Doris das Brautlied spielen. Passend natürlich und das gesamte Radio U1 Tirol-Team schließt sich diesen Glückwünschen an. Alles, alles Gute morgen für die kirchliche Trauung.

0: das Zeltberg-Duo zusammen mit der Doris. Das Brautlied haben wir jetzt ganz speziell gespielt für die Claudia und den Christoph Pfister aus Udans anlässlich der kirchlichen Trauung morgen. Auch da wünschen wir alles Gute, einen wunderschönen Samstagmorgen. Und jetzt machen wir dann gleich weiter mit der Wunsch-Hotline. Monika Martin ist da unter anderem gleich mit dabei.
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25: Hallo U1. Ich würde mir bitte von der Monika Martin, heute fühle ich mich mit 20 wünschen. Und ich bitte Christine, danke vielmals, für euch.

0: Monika Martin in der Wunsch-Hotline auf Radio U1 Tirol. Das ist die Nummer 052 42 61 030 31, wenn auch Sie sich noch was bestellen wollen. Was spielen wir jetzt?
1: Hallo, U1 Tirol.
0: Hallo.
1: Mein Lieblingssender. Da ist der Hoppi aus dem Allgäu, genauer aus Woringen, und hätten einen Musikwunsch von den Alpentornados. Der Papa ist der Größte. Grüßen möchte ich meinen Sohn Markus mit Margit, meine Tochter Michaela und die fünf Enkel. Wir werden am Nachmittag beim Äpfel glauben und hören jetzt euren Sender. Danke, vergelt's Gott. Ciao, ciao.
0: Perfekt, das spielen wir sehr, sehr gerne, die Ätztaler Alpentornados. Papa ist der Größte. In der Wunsch-Hotline am Freitagabend, den 9. Oktober.

0: Ja. Ganz gemütlich und entspannt mit Ludwig Hirsch geht's rein in das Wochenende, in der Wunsch-Hotline hier auf Radio U1 Tirol am heutigen Freitag. Und jetzt dürfen wir wieder zum Geburtstag gratulieren.
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0: Und die Glückwünsche, die gehen diesmal nach Wattens. Und ich hoffe, du hörst uns jetzt zu. Und zwar Helga Schauer feiert Geburtstag. Das gesamte Radio U1 Tirol Team wünscht dir natürlich auch alles, alles Gute zum Geburtstag. Und wir dürfen dir jetzt ein paar Zeilen vorlesen. Alles Gute zum Geburtstag wünschen dir Andrea mit Stefan und die gesamte Familie. Wir denken an dich bei deiner Operation. Da steht also offenbar ein bisschen was Größeres bevor. Da wünschen wir von U1 natürlich auch alles, alles Gute, liebe Helga. Und damit du deinen Geburtstag heute ganz gut verbringen kannst, gibt es natürlich auch was Musikalisches für dich. Die Andrea und der Stefan und die ganze Familie, die haben sich was für dich ausgesucht. Die wissen offenbar, dass du ein kleiner Wikinger-Fan bist. Wir dürfen nämlich jetzt Blue Hawaii für dich spielen. Zu deinem heutigen Ehrentag. Alles, alles Gute.

0: Blue Hawaii von den Wikingern haben wir heute ganz speziell für die Helga Schauer in Wattens zum Geburtstag gespielt. Und jetzt machen wir weiter in der Wunschhotline.
1: Hallo Radio U1, da ist der Hannes. Ich möchte heute all meine Freunde, die ich kenne, schön grüßen. Und ich wünsche mir den Titel Heimaterde von die Zillertaler Haderlumpen. Danke, euer Hannes.
0: Sehr, sehr gerne. Und damit die Zillertaler Haderlumpen in der Wunschhotline. Schön, dass Sie alle wieder da sind. Ich freue mich.

Freund, da ist die Christine aus Innsbruck, wünsche mir vom Kreuzjochtour, trinken wir noch einen Schnapsal. Grüßen möchte Hertha, Fritzi, Rosmarie und Kurti in Flaurling, Rosa in Flaurling, Michael und Angelika Bergmann, Fritz und Gabi in Knitz und Alpenrosen Helmut in Knitz vom Gasthaus Alpenrose. Dankeschön, schönen Abend.

0: Das Kreuzjagd-Duo. Und jetzt dürfen wir noch einmal gratulieren und diesmal weit über die Landesgrenze hinaus.
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0: Ich habe nämlich mittlerweile in Stuttgart in Deutschland angerufen bei der Susi Mohrhardt. Einen wunderschönen Abend, ganz Susi.
2: Ja, guten Abend.
0: Du feierst deinen 80. Geburtstag. Wie feiert man den in Stuttgart?
2: Wie bitte?
0: Wie feiert man den in Stuttgart?
2: Ach so, ja, heute feiern wir klein, da ist die Familie da. Und am Sonntag haben dann alle Zeit, da machen wir ein Fest mit ca. 40 Personen.
0: Boah, das
2: im
0: klingt...
2: im Schwäbischen Wald.
0: Das klingt sehr schön. Das klingt vor allem nach ganz, ganz viel guter Laune.
2: Ja, das wird auch sein, ja. Doch, das wird nett. Und im Hintergrund ist viel vorbereitet worden. Mhm. Da wird einiges aufgeführt werden und ich freue mich schon drauf auf die Überraschungen.
0: Das denke ich mir. Da geht es ja den ganzen Tag nur um dich.
2: Ja, so ist es halt einmal im Jahr. Ja,
0: ja, ganz genau. Susi, auch das ganze Radio U1 Tirol-Team wünscht dir zum 80. Geburtstag heute natürlich alles, alles Gute.
2: Dankeschön, danke, das freut mich natürlich sehr, das ist die Riesenüberraschung.
0: Ja, und was ich ganz interessant gefunden habe, wo ich dich vorher angerufen habe, war gleich deine Frage, woher wir das wissen?
2: Ja.
0: Dass du Geburtstag hast.
2: Ja.
0: Hast du eine Vermutung, wer uns das geflüstert hat?
2: Ja, habe ich natürlich, ja. Weil ich habe Freundin in St. Gallen in Tirol.
0: Ja.
2: Und ich könnte mir vorstellen, dass die dahinter stecken.
0: Dass die das gewesen sind. Ich würde sagen, ja. Ich lese dir jetzt was vor und dann schauen wir, ob du richtig liegst.
2: Okay.
0: Alles Gute zum 80. Geburtstag wünschen dir aus St. Johann in Tirol Rosi mit Familie und Erika mit Familie. Für eure Freundschaft wollen wir von Herzen danken, heute mit Worten und ganz oft in Gedanken. Mit dem Wunsch noch weitere glückliche Jahre gratulieren wir dir herzlich. Wir freuen uns auf euren nächsten Besuch in Tirol. Das Lied Geburtstagslaune vom Original Tiroler Almrauschklang soll dir Freude bereiten. PS, Erika hatte bei ihrem Geburtstag eine riesengroße Freude mit eurem Überraschungsbesuch.
2: Aha.
0: Also richtig gewesen.
2: Vielen, vielen Dank. Und ich denke, Erika und Rosi, die sind alle am Telefon und am Radio natürlich und hören das mit.
0: Das vermute ich. Magst du ihnen noch Grüße ausrichten jetzt übers Radio?
2: Ja, herzlichen Dank für die Riesenüberraschung. Das ist wieder gelungen, weil bei meinem Mann im letzten Jahr gab es sowas Ähnliches. Mhm. Und das war auch eine Riesenüberraschung und da haben wir uns auch sehr drüber gefreut. Herzlichen Dank und den beiden Familien alles, alles Gute und wir bleiben in Kontakt und ich werde mich dann demnächst melden.
0: Ja, sehr gut. Susi, dann dürfen wir dir jetzt den Original Almrauschklang spielen, Geburtstagslaune.
2: Ja.
0: Ich wünsche dir noch einen wunderschönen Abend heute. Liebe Grüße nach Stuttgart und ja, lass dich feiern.
2: Ja.
0: Auch am Sonntag dann.
2: Und dem Radioteam wünsche ich weiterhin auch viel Spaß bei der Arbeit.
0: Danke, danke.

0: Der Original-Almrausch-Klang haben wir jetzt ganz speziell gespielt für die Susi Morhardt in Stuttgart zum 80. Geburtstag. Susi, noch einmal alles, alles Gute, auch vom ganzen U1-Team. Und einen Musikwunsch haben wir in der Stunde noch Platz und ein paar gibt es dann wie gewohnt in der nächsten Stunde noch.
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10: Hallo U1. Das ist der Franz. Das ist dran. Ich wünsche mal zwei Blärmeln stehen am Wiesenrand für die Rosi in Innsbruck. Dankeschön. Und euch einen schönen

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2: Mit Helene Feichtenhofer. Im letzten Jahr haben Internetbetrüger in Österreich einen Schaden von 115 Millionen Euro angerichtet. Mit Hilfe der KI werden die Maschen immer schwerer zu erkennen. Allein heuer sind schon 5000 Österreicherinnen und Österreicher auf Trickbetrüger reingefallen. Deswegen starten das Innenministerium, die Nationalbank und das Bundeskriminalamt die Aufklärungskampagne 10 Tage gegen Phishing, sagt BKA-Direktor Andreas Holzer.
3: Aus meiner Sicht ist nicht nur die Eisenfaust, die Ermittlung der Polizei wichtig, sondern vor allem ist wichtig, präventiv vorzugehen, die freundliche Hand zu informieren darüber, auf die Zielgruppen zuzugehen und zu sagen, bitte passt auf, einmal kurz durchschnaufen, überlegen, wenn es die ältere Generation betrifft, jüngere fragen oder schlussendlich kann man natürlich 133 auch anrufen.
2: Geplant sind Workshops und Videos, die dabei helfen sollen, Internetbetrug zu erkennen und dann im besten Fall nicht drauf reinzufallen. Österreich hat zugestimmt, dass der chinesische Tech-Riese JD.com die deutsche Mediamarktmutter Seconomy übernehmen darf. Mediamarkt ist die mit Abstand größte Elektrokette in Österreich, hat 56 Standorte und beschäftigt in Österreich rund 2400 Mitarbeiterinnen und Mitarbeiter. Die EU-Kommission prüft die geplante Übernahme noch. Der letzte PV-Fördercall, der gestern um 17 Uhr gestartet hat, hat wieder für einen riesigen Run gesorgt. Innerhalb von 60 Sekunden wurden 19.600 Tickets gezogen. Ab dem nächsten Jahr wird die Förderung ja neu aufgestellt. Das Ticketsystem wird es dann nicht mehr geben. Formel 1, da hat sich Red Bull-Fahrer Max Verstappen die Pole fürs morgige Sprintrennen in Singapur geholt. Hinter ihm landen George Russell im Mercedes und Charles Leclerc im Ferrari.
4: Und damit bleiben wir gleich auf den Straßen, schauen auf die Tiroler Straßen und es läuft gut. Das ist der U1 Verkehrsservice um 7:02 und sind keine gröberen Störungen gemeldet worden. Kommen Sie gut an Ihr Ziel.
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4: Es hat ziemlich abgekühlt mittlerweile. Momentan messen wir bei Ihnen in Söll 12 Grad, in Umhausen hat es 9 Grad, ebenso bei Ihnen in Tannheim und in Abfaltersbach werden uns derzeit 11 Grad angezeigt. Von Norden her ziehen dichtere Wolken auf und in den Morgenstunden, morgen in der Früh, beginnt es in Nordtirol am Samstag, nämlich morgen, zu regnen. In Osttirol ist es zeitweise klar, die Tiefstwerte liegen zwischen 4 und 9 Grad in der Nacht. Morgen am Samstag ist es dann meistens bewölkt. Im Hochgebirge über 2300 Metern kann es dann auch schneien. Die Sonne, die zeigt sich nur zwischendurch, anfangs in Osttirol und später dann auch im Außerfern. Es weht außerdem ein schwacher bis mäßiger Westwind. Die Temperaturen, die erreichen morgen zwischen 11 und 16 Grad.
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4: Das war's damit wieder von mir. Ich sag pfiat euch, Anna-Maria Rödig wünscht Ihnen noch einen hoffentlich ganz entspannten Freitagabend und ein wunderschönes Wochenende. Und falls Sie jetzt vielleicht noch Lust haben, ein bisschen rauszugehen, wir sind noch beim Abendshopping in Schwarz zu Gast. Direkt in den Stadtgalerien Philipp Wachter und draußen in der Stadt unser Fabian Strickner. Also gerne dort vorbeischauen, dort gibt's auch ein paar Spiele, wo es auch tolle Preise zu gewinnen gibt. Morgen in der Früh weckt Sie dann Fabian Strickner gemeinsam mit David Hotter und wir hören uns dann am Sonntag wieder, wenn es wieder heißt, es ist Sonntagsreiterzeit. Und damit sage ich vielen, vielen Dank, dass Sie mit dabei waren. Es ist wieder eine wunderschöne Stunde gewesen und weil wir natürlich auch heute wieder nicht alle Wünsche Platz gehabt haben, gibt es ein paar noch jetzt in dieser Stunde. Zum Beispiel den hier.
6: Ja, hallo liebe U1-Team, hallo liebe Annemarie.
4: Hallo.
6: Das ist der Andrea und ich tät mir von der Allgäu-Fergaliert wünsche. Da würde ich selber aussuchen, was dir ganz gut gefällt. Und ich tät so das ganze U1-Team einfach eine gute Zeit wünschen. Danke für euer super tolles Programm. Und der Allgäu-Ferger, denen wünsche ich noch einen guten Endspurt auf dem Cannstatter Wasen beim Musikmacher. Danke und einen schönen Abend allen. Pfiat euch.
4: Danke, danke. Einen wunderschönen Abend wünschen wir natürlich zurück. Jetzt gibt's die Allgäufiger Detsch, natürlich ihre aktuelle. Feines Wochenende. Idee.

0: Deutsch?
1: Hab ich schon.
2: Hallo, Ors, da ist Irmias Udans. Ich möchte mir gerne das Liedl wünschen, Wo kommen die Träume her, von Claudia Jung. Danke und dann schenkst du nachts noch. Vielen Dank.

0: gehen.
1: Hallo U1, da spricht der Helmut aus Hallein. Ich wünsche mir für meinen geliebten Schatz, Nick B., mein Himmel bist du. Danke und es hat der beste Sender.

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18: Hallo Eins, da ist der Stefan aus Innsbruck. Ich möchte die Andrea, meine Verlobte, recht herzlich grüßen und die Margit, meine Schwiegermami. Und wünschen heute mal 40 Jahre die Flippers, bitte, als Musikwunsch. Danke und einen schönen Abend noch. Schöne Grüße. Tschüss, viel Dank.

Hallo, Orange. Da ist der Gott zu verfügen. Ich wünsche dir für meine Frau, für die Amigos, ein altes Bild von dir. Ein schönes, schönen guten Abend und alles Gute noch. Macht's weiter so.

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1: Mit Helene Feichtenhofer. In ganz Österreich hat es heute Demos gegen das Kopftuchverbot für Mädchen unter 14 an Schulen gegeben, initiiert von SPÖ-Jugendorganisationen. Mehrere hundert Menschen etwa waren bei der Demo in Wien mit dabei. Das Kopftuchverbot gilt seit diesem Schuljahr. Bislang hat es knapp 50 Anzeigen österreichweit gegeben, weil sich Eltern nicht an das Verbot gehalten haben und die Mädchen mit Kopftuch in die Schule geschickt haben. Einen regelrechten Ansturm gibt's auf den Zivildienst in Österreich. Mit rund 12.900 Anträgen hat es heuer in den ersten 9 Monaten so viele Meldungen gegeben wie noch nie zuvor. Der Zivildienst ist eine unverzichtbare Stütze für unser Gesundheitssystem, betont dazu heute die zuständige Ministerin Claudia Bauer. Genau deshalb brauche es jetzt auch die neue Wehrdienstreform, die die Regierung diese Woche in Begutachtung geschickt hat.
2: Ab 2040 fehlen uns jedes Jahr 4.000 Zivildiener, wenn wir nichts am derzeitigen System ändern. Das ist eine ordentliche Menge, wo wir eine Lücke dann haben.
1: Mit der Reform könnte der Zivildienst verlängert werden, wenn sich nicht genug Grundwehrdiener melden. Der Staatsschutz hat in Wien 2 mutmaßliche Mitarbeiter des ukrainischen Militärgeheimdienstes festgenommen. Sie sind in U-Haft, sie sollen in Österreich spioniert haben. Die beiden Männer bestreiten das. Auch ein ukrainischer Aufdeckerjournalist und sein Kameramann wurden zwischenzeitlich festgenommen. Die beiden sind aber wieder frei. Österreichs erfolgreichste Snowboarderin Anna Gasser will ihre Karriere diese Saison doch noch fortsetzen. Sie will quasi eine Abschiedstournee machen und unter anderem bei der Heim-WM im Montafon und dem Ehrenstyle-Bewerb in Innsbruck noch einmal antreten. In ihrer Karriere hat Gasser 2-mal Olympiagold, 2 WM-Titel und 13 Weltcup-Erfolge geholt.
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2: Daisy Shane.

Dies ist Gordon Mackenzies Lied. Sein Lied von Albany, dem stolzen Schloss seines Clans, das er eines Tages für immer verlieren wird.

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